bin Gisa Weber. Tränen, Trauer, Fassungslosigkeit. Deutschland ist bei der Fußball-WM bereits im 16. Finale ausgeschieden. Gegen Paraguay verlor die DFB-11 dramatisch im Elfmeterschießen und muss nach Hause fahren. Deutschland dominierte die Partie zwar über weite Strecken, große Torchancen waren allerdings

0: einen Termin über das weitere Sorgerecht seiner 3 Monate alten Tochter, die sich im Objekt zusammen mit der Kindsmutter befand, beide unverletzt.
1: 6 Menschen wurden getötet. Alle sind Erwachsene, die mit der Jugendeinrichtung, in der die Tat stattfand, in Verbindung stehen. Der mutmaßliche Täter, ein 45-jähriger Mann aus dem Raum Hannover, ist festgenommen worden. Der letzte Tag mit Tankrabatt läuft. Ab Mitternacht ist die umstrittene Entlastung an den Tankstellen Geschichte. Über einen Ersatz an Entlastungen nach dem Ende des Tankrabatts wurde lange diskutiert. Beschlossen wurde aber nichts. Einzig die 12-Uhr-Regel für Preiserhöhungen an den Tankstellen gilt noch. Wird es die Woche der Entscheidungen? Die Bundesregierung will große Reformen auf den Weg bringen. Mittwoch müssen die Spitzen von Schwarz-Rot ans Eingemachte gehen, denn nach ihrem Koalitionsausschuss wollen sie Ergebnisse präsentieren. Beim Thema Rentenreform präsentiert sich die Bundesregierung bisher auffallend geschlossen und entschlossen. Ein anderer dicker Brocken ist die Steuerreform. Da ist der Weg zu einer Einigung wohl noch deutlich weiter. Malaysia verlängert die Suche nach dem seit 12 Jahren vermissten Flug MH370 um ein weiteres Jahr. Die Maschine mit 239 Menschen an Bord war auf dem Weg nach Peking von den Radarschirmen verschwunden. Es wird vermutet, dass sie irgendwo in den Indischen Ozean gestürzt ist. Die Obstbauern in Deutschland können sich wohl auf eine der besten Kirschernten seit Jahren freuen. Aktuell sieht es nach gut 50.000 Tonnen aus, so das Statistische Bundesamt. Das ist deutlich mehr als der langjährige Schnitt. In Baden-Württemberg werden die meisten Süßkirschen angebaut. Bei den Sauerkirschen ist es Rheinland-Pfalz.

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3: Wir sind ja alle süchtig. Die einen können das Smartphone niemals weglegen, weil sie über Stunden irgendwelche Reels bei Insta weiterwischen und die anderen müssen eine Serie bei Netflix komplett durchbingen. Und genauso geht es Eltern von Kleinkindern. Die freuen sich, wenn das Kind endlich im Bett liegt und schläft und dann starren die aufs Babyphone.
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6: Ich bin Gisa Weber. Tränen, Trauer, Fassungslosigkeit. Deutschland ist bei der Fußball-WM bereits im 16. Finale ausgeschieden. Gegen Paraguay verlor die DFB-Elf dramatisch im Elfmeterschießen und muss nach Hause fahren. Deutschland dominierte die Partie zwar über weite Strecken, große Torchancen waren allerdings Mangelware. 1:1 stand es nach Verlängerung. Im Elfmeterschießen versagten dann Havertz, Woltemade und Tah die Nerven. Neben Paraguay hat auch Brasilien das Achtelfinale erreicht, nach einem 2:1 gegen Japan. Ein Sorgerechtsstreit ist offenbar der Hintergrund der tödlichen Schüsse im niedersächsischen Stade. Davon gehen die Ermittler aus. Die Lüneburger Polizeipräsidentin Katrin Schul sagt:
7: Der Täter hatte zusammen mit vielen der Opfer einen Termin über das weitere Sorgerecht seiner 3 Monate alten Tochter, die sich im Objekt zusammen mit der Kindsmutter befand, beide unverletzt.
6: 6 Menschen wurden getötet. Alle sind Erwachsene, die mit der Jugendeinrichtung, in der die Tat stattfand, in Verbindung stehen. Der mutmaßliche Täter, ein 45-jähriger Mann aus dem Raum Hannover, ist festgenommen worden. Der letzte Tag mit Tankrabatt läuft. Ab Mitternacht ist die umstrittene Entlastung an den Tankstellen Geschichte. Über einen Ersatz an Entlastungen nach dem Ende des Tankrabatts wurde lange diskutiert. Beschlossen wurde aber nichts. Einzig die 12-Uhr-Regel für Preiserhöhungen an den Tankstellen gilt noch. Wird es die Woche der Entscheidungen? Die Bundesregierung will große Reformen auf den Weg bringen. Mittwoch müssen die Spitzen von Schwarz-Rot ans Eingemachte gehen, denn nach ihrem Koalitionsausschuss wollen sie Ergebnisse präsentieren. Beim Thema Rentenreform präsentiert sich die Bundesregierung bisher auffallend geschlossen und entschlossen. Ein anderer dicker Brocken ist die Steuerreform. Da ist der Weg zu einer Einigung wohl noch deutlich weiter. Malaysia verlängert die Suche nach dem seit 12 Jahren vermissten Flug MH370 um ein weiteres Jahr. Die Maschine mit 239 Menschen an Bord war auf dem Weg nach Peking von den Radarschirmen verschwunden. Es wird vermutet, dass sie irgendwo in den Indischen Ozean gestürzt ist. Die Obstbauern in Deutschland können sich wohl auf eine der besten Kirschernten seit Jahren freuen. Aktuell sieht es nach gut 50.000 Tonnen aus, so das Statistische Bundesamt. Das ist deutlich mehr als der langjährige Schnitt. In Baden-Württemberg werden die meisten Süßkirschen angebaut. Bei den Sauerkirschen ist es Rheinland-Pfalz.
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2: Ein winziges Baby zu Hause zu haben, hat unschlagbare praktische Vorteile. Wenn dein Partner oder Partnerin nach Hause kommt und es sieht aus wie Sau zu Hause, obwohl das Baby den ganzen Tag geschlafen hat.
3: Du, es war Daueralarm heute. Ich kam zu gar nichts.
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4: hast.
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4: Also?
5: Ja, eins habe ich jetzt.
4: Oh Mann, ey. Also.
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6: Die aktuellen Temperaturen meist zwischen 17 und 19 Grad. Die Schauer und Gewitter geben mal vorerst meist Ruhe, kommen aber schon am Vormittag zurück. Es bleibt heute wechselhaft mit Wolken und sehr schwül, sodass sich die 24 bis 28 Grad durchaus wärmer anfühlen können. Weiterhin hohe Gewittergefahr, örtlich mit dem vollen Programm. Und ähnlich wird es auch morgen sein.
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7: Ich bin Gisa Weber. Tränen, Trauer, Fassungslosigkeit. Deutschland ist bei der Fußball-WM bereits im 16. Finale ausgeschieden. Finn Riebesel Freundlieb berichtet.
8: Drama pur in Boston und am Ende muss Deutschland nach Hause fahren. Gegen Paraguay verlor die DFB-Elf im Elfmeterschießen. Deutschland dominierte die Partie zwar über weite Strecken, große Torchancen waren allerdings Mangelware. 1:1 stand es nach Verlängerung. Im Elfmeterschießen versagten dann Havertz, Woltemade und Tah die Nerven. Jetzt steht die Aufarbeitung an. Vor allem die Frage, wie geht es weiter mit Bundestrainer Nagelsmann, steht im Raum. Das wird sich vermutlich in den kommenden Tagen klären.
7: Neben Paraguay hat auch Brasilien das Achtelfinale erreicht, nach einem 2:1 gegen Japan. Die tödlichen Schüsse im niedersächsischen Stade haben einen familiären Hintergrund. Die Polizei geht von einem Sorgerechtsstreit aus. 6 Menschen wurden getötet. Die Lüneburger Polizeipräsidentin Katrin Schuhl sagte:
9: Alle Getöteten sind Erwachsene und sind keine Menschen, die in der Einrichtung Schutz gesucht haben oder die dort in einer Jugend- und Kindereinrichtung waren, sondern es sind ausschließlich Mitarbeitende der Jugendeinrichtung, ein privater Träger oder des Jugendamtes.
7: Der mutmaßliche Haupttäter wurde festgenommen. Es handelt sich laut Polizei um einen 45-jährigen Mann aus dem Raum Hannover. Der letzte Tag mit Tankrabatt läuft. Ab Mitternacht ist die umstrittene Entlastung an den Tankstellen Geschichte. Colin Mock, sollte ich heute also am besten nochmal volltanken?
10: Ja, in Panik verfallen muss jetzt natürlich niemand, aber dass diese 17 Cent, die bisher an Steuer weggefallen sind, relativ schnell wieder draufgeschlagen werden, das ist wohl zu erwarten. Und keine Sorge, wer es heute nicht schafft, die 12-Uhr-Regel, laut der der Preis erst mittags wieder erhöht werden darf, gilt unabhängig vom Tankrabatt immer noch. Heißt, den großen Preissprung gibt's wohl erst morgen punkt 12 Uhr. Über einen Ersatz an Entlastung nach dem Ende des Tankrabatts wurde lange diskutiert, beschlossen wurde aber nichts.
7: Viele Klamotten und Schuhe beim Online-Händler Shein sind offenbar stark mit Chemikalien belastet. Die Deutsche Umwelthilfe hat in einer

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3: 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Aufs Töpfchen gehen oder sowas. 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
4: Der Simba hat so eine Angewohnheit, der macht immer neben das Katzenklo. Das ist so niedlich.
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7: Ich bin Gisa Weber. Tränen, Trauer, Fassungslosigkeit. Deutschland ist bei der Fußball-WM bereits im 16. Finale ausgeschieden. Finn Riebesel Freundlieb berichtet.
8: Drama pur in Boston und am Ende muss Deutschland nach Hause fahren. Gegen Paraguay verlor die DFB-Elf im Elfmeterschießen. Deutschland dominierte die Partie zwar über weite Strecken, große Torchancen waren allerdings Mangelware. 1:1 stand es nach Verlängerung. Im Elfmeterschießen versagten dann Havertz, Woltemade und Tah die Nerven. Jetzt steht die Aufarbeitung an. Vor allem die Frage, wie geht es weiter mit Bundestrainer Nagelsmann, steht im Raum. Das wird sich vermutlich in den kommenden Tagen klären.
7: Neben Paraguay hat auch Brasilien das Achtelfinale erreicht, nach einem 2:1 gegen Japan. Die tödlichen Schüsse im niedersächsischen Stade haben einen familiären Hintergrund. Die Polizei geht von einem Sorgerechtsstreit aus. 6 Menschen wurden getötet. Die Lüneburger Polizeipräsidentin Katrin Schuhl sagte:
9: Alle Getöteten sind Erwachsene und sind keine Menschen, die in der Einrichtung Schutz gesucht haben oder die dort in einer Jugend- und Kindereinrichtung waren, sondern es sind ausschließlich Mitarbeitende der Jugendeinrichtung, ein privater Träger oder des Jugendamtes.
7: Der mutmaßliche Haupttäter wurde festgenommen. Es handelt sich laut Polizei um einen 45-jährigen Mann aus dem Raum Hannover. Der letzte Tag mit Tankrabatt läuft. Ab Mitternacht ist die umstrittene Entlastung an den Tankstellen Geschichte. Colin Mock, sollte ich heute also am besten nochmal volltanken?
10: Ja, in Panik verfallen muss jetzt natürlich niemand, aber dass diese 17 Cent, die bisher an Steuer weggefallen sind, relativ schnell wieder draufgeschlagen werden, das ist wohl zu erwarten. Und keine Sorge, wer es heute nicht schafft, die 12-Uhr-Regel, laut der der Preis erst mittags wieder erhöht werden darf, gilt unabhängig vom Tankrabatt immer noch. Heißt, den großen Preissprung gibt's wohl erst morgen punkt 12 Uhr. Über einen Ersatz an Entlastung nach dem Ende des Tankrabatts wurde lange diskutiert, beschlossen wurde aber nichts.
7: Viele Klamotten und Schuhe beim Online-Händler Shein sind offenbar stark mit Chemikalien belastet. Die Deutsche Umwelthilfe hat in einer Analyse herausgefunden, dass unter anderem eine Kapuzenjacke für Jugendliche Grenzwerte zum Teil um das 12.000-fache überschreitet. Die DOH fordert Shein dazu auf, die Sachen von der Plattform zu nehmen.

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3: Wie ist das, wenn sich Vegetarier streiten? Haben die dann auch Beef? Und wenn sie verliebt sind, Schmetterlinge im Bauch? Und woher weiß eine Thermoskanne, welche Jahreszeit gerade ist? Und hält im Winter Getränke warm und im Sommer kalt?
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6: Die aktuellen Temperaturen meist zwischen 17 und 19 Grad. Die Schauer und Gewitter geben mal vorerst meist Ruhe, kommen aber schon am Vormittag zurück. Es bleibt heute wechselhaft mit Wolken und sehr schwül, sodass sich die 24 bis 28 Grad durchaus wärmer anfühlen können. Weiterhin hohe Gewittergefahr, örtlich mit dem vollen Programm, und ähnlich wird es auch morgen sein.
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7: Ich bin Gisa Weber. Der WM-Albtraum ist perfekt. Deutschland ist bereits im 16. Finale gegen Paraguay ausgeschieden und muss nach Hause fahren. Die Entscheidung fiel erst im Elfmeterschießen. Kai Havertz wurde zum tragischen Held. Der Stürmer köpfte Deutschland erst in die Verlängerung und verschoss dann einen Elfer. Havertz sagte im ZDF:
8: Meine zweite werden zweimal reingeschissen. Letzten Turniere war nix. Einzige, was ich sagen kann, ist Entschuldigung. Wir sind natürlich auch alle enttäuscht. Wir haben uns viel vorgenommen dieses Jahr. Ja, und jetzt wieder zu enttäuschen, ist natürlich ein ganz schönes Gefühl.
7: Neben Paraguay hat auch Brasilien das Achtelfinalticket gelöst. Japan ist auch raus. Die tödlichen Schüsse in Stade bei Hamburg haben wohl einen Sorgerechtsstreit als Hintergrund. Davon gehen die Ermittler aus. 6 Menschen wurden getötet. Alle sind Erwachsene, die mit der Jugendeinrichtung, in der die Tat stattfand, in Verbindung stehen. Der mutmaßliche Täter, ein 45-jähriger Mann aus dem Raum Hannover, soll einen Termin mit einigen von ihnen gehabt haben. Er wurde festgenommen. Niedersachsens Innenministerin Behrens sagt:
9: Bin mir sicher, dass diese schreckliche Tat Stade lange beschäftigen wird, und sie wird auch Spuren hinterlassen, nicht nur bei denen, die betroffen sind oder einen geliebten Menschen verloren haben.
7: Der letzte Tag mit Tankrabatt läuft. Ab Mitternacht ist die umstrittene Entlastung an den Tankstellen Geschichte. Über einen Ersatz an Entlastungen nach dem Ende des Tankrabatts wurde lange diskutiert. Beschlossen wurde aber nichts. Einzig die 12-Uhr-Regel für Preiserhöhungen an den Tankstellen gilt noch. Muss sich Deutschland besser auf Extremhitze wie jetzt am Wochenende einstellen? Ganz klar ja, sagen die Grünen. Sie fordern, dass die Bundesregierung handelt. Unter anderem sollen Krankenhäuser, Pflegeheime, Schulen und Kitas mit Klimaanlagen ausgerüstet und viel mehr Bäume in Städten gepflanzt werden. Auch die Linke spricht sich für Hitzeschutzkonzepte aus. Bundesumweltminister Carsten Schneider von der SPD sagt:
10: Jeder, der es bis jetzt noch nicht kapiert hat, dass wir mitten im Klimawandel sind, hat das jetzt erleben können. Es wird große Veränderungen für die Menschen mit sich bringen, aber auch für das Wirtschaften. Deswegen ist die Frage des Stoppens des Klimawandels, der Erderwärmung, ein ganz zentraler Punkt, und aber eben auch die Anpassung.
7: Die Obstbauern in Deutschland können sich wohl auf eine der besten Kirschernten seit Jahren freuen. Aktuell sieht es nach gut 50.000 Tonnen aus, so das Statistische Bundesamt. Das ist deutlich mehr als der langjährige Schnitt. In Baden-Württemberg werden die meisten Süßkirschen angebaut. Bei den Sauerkirschen ist es Rheinland-Pfalz.

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3: 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Sie kauft Essen ein, macht
4: grünen Salat, Kartoffelsalat, Nudelsalat, Tzatziki.
3: Er legt alles mithilfe der Grillzange auf den Grill und ganz am Ende fragt er, ob das nicht toll war, mal nicht kochen zu müssen.
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8: Ich bin Gisa Weber. Der WM-Albtraum ist perfekt. Deutschland ist bereits im 16. Finale gegen Paraguay ausgeschieden und muss nach Hause fahren. Die Entscheidung fiel erst im Elfmeterschießen. Kai Havertz wurde zum tragischen Held. Der Stürmer köpfte Deutschland erst in die Verlängerung und verschoss dann einen Elfer. Havertz sagte im ZDF:
9: Meine zweite werden zweimal reingeschissen. Letzten Turniere war nix. Einzige, was ich sagen kann, ist Entschuldigung. Wir sind natürlich auch alle enttäuscht. Wir haben uns viel vorgenommen. Dieses Jahr, ja, und jetzt wieder zu enttäuschen, ist natürlich ein ganz schönes Gefühl.
8: Neben Paraguay hat auch Brasilien das Achtelfinalticket gelöst. Japan ist auch raus. Die tödlichen Schüsse in Stade bei Hamburg haben wohl einen Sorgerechtsstreit als Hintergrund. Davon gehen die Ermittler aus. 6 Menschen wurden getötet. Alle sind Erwachsene, die mit der Jugendeinrichtung, in der die Tat stattfand, in Verbindung stehen. Der mutmaßliche Täter, ein 45-jähriger Mann aus dem Raum Hannover, soll einen Termin mit einigen von ihnen gehabt haben. Er wurde festgenommen. Niedersachsens Innenministerin Behrens sagt:
10: Ich bin mir sicher, dass diese schreckliche Tat Stade lange beschäftigen wird und sie wird auch Spuren hinterlassen, nicht nur bei denen, die betroffen sind oder einen geliebten Menschen verloren haben.
8: Der letzte Tag mit Tankrabatt läuft. Ab Mitternacht ist die umstrittene Entlastung an den Tankstellen Geschichte. Über einen Ersatz an Entlastungen nach dem Ende des Tankrabatts wurde lange diskutiert. Beschlossen wurde aber nichts. Einzig die 12-Uhr-Regel für Preiserhöhungen an den Tankstellen gilt noch. Muss sich Deutschland besser auf Extremhitze wie jetzt am Wochenende einstellen? Ganz klar ja, sagen die Grünen. Sie fordern, dass die Bundesregierung handelt. Unter anderem sollen Krankenhäuser, Pflegeheime, Schulen und Kitas mit Klimaanlagen ausgerüstet und viel mehr Bäume in Städten gepflanzt werden. Auch die Linke spricht sich für Hitzeschutzkonzepte aus. Bundesumweltminister Carsten Schneider von der SPD sagt:
11: Jeder, der es bis jetzt noch nicht kapiert hat, dass wir mitten im Klimawandel sind, hat das jetzt erleben können. Es wird große Veränderungen für die Menschen mit sich bringen, aber auch für das Wirtschaften. Deswegen ist die Frage des Stoppens des Klimawandels, der Erderwärmung, ein ganz zentraler Punkt und aber eben auch die Anpassung.
8: Die Obstbauern in Deutschland können sich wohl auf eine der besten Kirschernten seit Jahren freuen. Aktuell sieht es nach gut 50.000 Tonnen aus, so das Statistische Bundesamt. Das ist deutlich mehr als der langjährige Schnitt. In Baden-Württemberg werden die meisten Süßkirschen angebaut. Bei den Sauerkirschen ist es Rheinland-Pfalz.

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1: Oh, ist ganz schön angenehm aktuell bei euch in Schwäbisch Gmünd. 18 Grad, 17 in Ulm und 21 in Konstanz. Und für alle, die heute Morgen schon unterwegs sind, habt ihr diesen herrlich großen gelben Vollmond gesehen? Oh mein Gott, sieht der schön aus. Der wird sich dann bald verabschieden, dann kommt wieder viel Sonne zum Vorschein, auch heute wieder tatsächlich bei bis zu 31 Grad. Allerdings vor allem am Abend und in der Nacht sind dann kräftige Schauer, Platzregen und teils auch wieder Gewitter möglich mit ordentlichem Wind sogar.
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2: Ich bin Gisa Weber. Das war's, Deutschland muss nach Hause fahren. Die DFB-Elf ist bei der Fußball-WM gegen Paraguay ausgeschieden. 1:1 stand es nach regulärer Spielzeit und Verlängerung. Mit dem Elfmeterschießen kam dann das bittere Aus im 16. Finale. Jetzt steht die Aufarbeitung an. Vor allem die Frage, wie geht es weiter mit Julian Nagelsmann, steht im Raum. Dazu sagte der Bundestrainer im ZDF.
3: Ich bin keiner, der wegläuft. Ja, ich stehe zur Verfügung. Wenn der DFB das möchte, dann mache ich die EM28 und wenn nicht, dann müssen sie es mir sagen.
2: Ob Nagelsmann bleibt, wird sich vermutlich in den kommenden Tagen klären. Neben Paraguay steht auch Brasilien nach einem 2:1 gegen Japan im Achtelfinale. Ein Sorgerechtsstreit ist offenbar der Hintergrund der tödlichen Schüsse im niedersächsischen Stade. Davon gehen die Ermittler aus. Die Lüneburger Polizeipräsidentin Katrin Schuhl sagt:
4: Der Täter hatte zusammen mit vielen der Opfer einen Termin über das weitere Sorgerecht seiner 3 Monate alten Tochter, die sich im Objekt zusammen mit der Kindsmutter befand, beide unverletzt.
2: 6 Menschen wurden getötet. Alle sind Erwachsene, die mit der Jugendeinrichtung, in der die Tat stattfand, in Verbindung stehen. Der mutmaßliche Täter, ein 45-jähriger Mann aus dem Raum Hannover, ist festgenommen worden. Der letzte Tag mit Tankrabatt läuft. Ab Mitternacht ist die umstrittene Entlastung an den Tankstellen Geschichte. Colin Mock, sollte ich heute also am besten nochmal volltanken?
5: Ja, in Panik verfallen muss jetzt natürlich niemand, aber dass diese 17 Cent, die bisher an Steuer weggefallen sind, relativ schnell wieder draufgeschlagen werden, das ist wohl zu erwarten. Und keine Sorge, wer es heute nicht schafft, die 12-Uhr-Regel, laut der der Preis erst mittags wieder erhöht werden darf, gilt unabhängig vom Tankrabatt immer noch. Heißt, den großen Preissprung gibt's wohl erst morgen Punkt 12 Uhr. Über einen Ersatz an Entlastung nach dem Ende des Tankrabatts wurde lange diskutiert, beschlossen wurde aber nichts.
2: Ist die Zahl der extremistischen Straftaten in Deutschland gefallen oder gestiegen? Eine Antwort darauf liefert heute der Verfassungsschutzbericht für das vergangene Jahr, den Bundesinnenminister Dobrindt und Verfassungsschutzpräsident Seelen am Vormittag vorstellen. 2024 hatte es einen neuen Höchststand gegeben. Viele Klamotten und Schuhe beim Online-Händler Shein sind offenbar stark mit Chemikalien belastet. Die Deutsche Umwelthilfe hat in einer Analyse herausgefunden, dass unter anderem eine Kapuzenjacke für Jugendliche Grenzwerte zum Teil um das 12.000-fache überschreitet. Die DOH fordert Shein dazu auf, die Sachen von der Plattform zu nehmen.
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1: Da gibt's gerade schon einen längeren Stau auf der A8 Stuttgart-München. Und zwar zwischen Ulm-Ost und Ulm-West. Da braucht ihr 31 Minuten länger. Und der neueste Blitzer steht auf der A96 Richtung Lindau vor dem Herfahrtstunnel bei Wangen im 100er Bereich. Alle anderen auf radio7.de. Kommt gut an.
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1: Naja, ne?
6: Ja. Also eigentlich ist nur Linda hier. Ich habe das nämlich komplett geguckt. Wirklich Verlängerung, Elfer schließen bis zum Schluss. Dieses Desaster. Ich sag's mal so, verlieren plus massiver Schlafmangel ist jetzt kein Top-Tag.
1: Ja, da geht's vielen zu. Zum Glück, also ich muss wirklich sagen, ich habe mich ein bisschen geärgert, dass es so spät kommt, aber im Nachhinein bin ich froh, dass ich ausgeschlafen bin.
6: Hast du es gar nicht?
1: Nee, es ist ja relativ schnell das 1:0 gefallen.

0: Minuten nach 5 am Dienstag. Hier ist Radio 7.
1: Guten Morgen.
0: Der nächste Urlaub kommt bestimmt und dann könnt ihr euch endlich ganz bequem im Flieger in den Sessel kuscheln und pennen. Und zwar mit einem Schal.
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0: Tatsächlich, ja, ihr braucht einfach einen richtig schönen, weichen, dicken, kuscheligen Schal. Den legt ihr um eure Kopfstütze und macht mit den beiden Enden vorne dann an eurem Kinn einen Knoten. Und in diese Kuhle könnt ihr jetzt euer Kinn sanft reinlegen, ohne dieses Kopf, ne, hin und her gebaumle immer und wegnicken und ohne Nackenschmerzen. Und damit das Wegnicken ja in der Nachtschicht heute Morgen auch kein Thema ist.
1: Machen wir es jetzt auch schon.
0: Nee, legt Kamerad los, so wie der Wirbelwind. Euch einen schönen Dienstag hier auf Radio 7.

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0: Mann, oh Mann, oh Mann, oh Mann. 5.18 Uhr genau, ja. Am Dienstag. Hier sind Linda und Gewi, das Radio 7 Morgen-Team.
1: Vermeintlich guten Morgen. Ja.
0: WM aus für Deutschland, für alle, die in der Nacht wie ich geschlafen haben, gegen Paraguay. Das war gar nichts nach Verlängerung und Elfmeterschießen. Und das muss man jetzt natürlich erstmal verdauen.
1: Und ich habe mir diesen Scheiß auch noch komplett angeschaut, ja. Dann bist du danach nach Elfmeterschießen und Verlängerung und so auch erst noch sauer. Das heißt, ich bin kurz nach zwei eingepennt. Mm. Ich habe mich so geärgert und ich sehe das wie Experte Christoph Kramer. Wenn du gegen Paraguay nicht mehr hinkriegst als so ein paar Torschüsschen, dann brauchen wir uns am Ende auch nicht über das aberkannte 2:1 aufregen. Also für alle, die das nicht gesehen haben, eigentlich hätte Hattar das 2:1 in der Verlängerung gemacht. Das wurde aber wegen eines vermeintlichen Fouls am Keeper nicht gegeben. Klare Fehlentscheidung, aber hätte Fahrradkette. Wir sind raus.
2: Der Abend an sich schon gut spielt, bisschen enttäuschend.
3: Beschissen.
2: War ein bisschen sprachlos.
3: Gegen fucking Paraguay. Alter.
2: Wir haben Abi. Wir haben jetzt nichts mehr zu tun. Wäre schön gewesen, noch mehr Spiele gucken zu können. Man hat ja jetzt die Zeit. Naja.
0: Muss man sich halt jetzt jemand anders raussuchen, ne?
1: Das stimmt, ja. Wer käme denn da in Frage jetzt?
0: Also für mich tatsächlich die Niederlande, weil ich ja absoluter Niederlande-Fan im Urlaub bin.
1: Holland, ich drehe durch.
0: Ja, ja, okay. Und die spielen, die sind ja auch gerade am Start gegen Marokko. Ich hoffe das, ich weiß gar nicht, ich muss gerade mal gucken. Du kannst ja was
1: stimmt, ich könnte mal wieder ein Spiel gucken.
0: Nee, du kannst nicht gucken. Du musst dich um andere Dinge kümmern.
1: Also gut, Fakt ist auf jeden Fall, wir haben alle jetzt unsere Probleme mit diesem Ergebnis, vor allem wir Eltern auch. Wir dürfen das jetzt heute Morgen irgendwie unseren Kindern beibringen. Ne? Mhm. Mein Sohn, der war schon sauer, weil er nicht gucken dürfte. Jetzt wird es gar kein Spiel mehr geben. Der wird todtraurig sein. Und wenn es euch da genauso geht, ihr so ein bisschen Bauchweh vor diesem Gespräch habt, komm, ich muss es eh führen. Ich übernehme das übers Radio in einer halben Stunde, wenn die ersten Kids aus dem Bett kommen. Ich bring's ihnen mal so schon bei wie möglich, okay?
0: Na dann, gib dein Bestes, ich wollte gerade sagen. Und weil ich es gerade ja erzählt habe, Niederlande, Marokko 1-1 auch in die Verlängerung. Na, also Wahnsinn. Hoffentlich kommt da nicht das nächste
1: unsere
0: Drama.
1: Zwei Team.
0: So, nee, das ist meins. Du musst dein eigenes raussuchen.
1: Ich überlege mal.
0: So, und ihr kommt jetzt hoffentlich einigermaßen gut in den Dienstag. Die Nummer hilft auf jeden Fall dabei. Tame Impala und Jenny hier auf Radio 7 mit Drag Your Love.

0: 6 am Dienstag. Hier ist Radio 7.
1: Guten Morgen.
0: Ja, von wegen. Da gibt es gleich zwei schlechte Nachrichten. Ne? WM aus zum einen für Deutschland und der Tankrabatt fällt ab morgen weg. Also das ist ganz viel Nachholbedarf und Nachhilfe. Versuchen wir mal irgendwie entgegensteuern. Ja, mit der angesagtesten Künstlerin Deutschlands gerade in der nächsten halben Stunde, Leonie. Wir haben zwei der angesagtesten Künstler in Deutschland, Nico Santos gemeinsam mit Topic und mit der angesagteste Hit gerade auch noch mit dabei und das schon seit unglaublichen 12 Monaten golden.
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0: Jetzt gucken wir aber erstmal aufs Wetter und wie hat Sandy da gerade so schön per WhatsApp geschrieben, das Wetter passt zum Aus, also zum WM aus, es ist traurig und trist. Naja, wir machen das Beste drauf und Sandy, ich kann dich beruhigen. Wir nehmen deinen Namen als Anlass. Es wird heute auf jeden Fall richtig schön sonnig werden. Das ist klar bei bis zu 31 Grad, auch wenn es heute Morgen ganz schön bewölkt ist teilweise. Aber angenehm die Luft, 18 Grad in Aalen und Memmingen, 17 sind es in Biberach. Später am Abend dann, vor allem auch in der Nacht, dann teils kräftiger Platzregen und heftige Hitzegewitter, ordentlich windig auch.
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0: Einen längeren Stau auf der A8 Stuttgart Richtung München, gerade zwischen Märklingen und Ulm-Ost, braucht ihr 38 Minuten länger. Und der neueste Blitzer auf der B467 Richtung Lindau an der Abfahrt Tettnang unter der Brücke im 70er Bereich. Alle anderen auf radio7.de. Kommt gut an.
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0: Und naja, also für viele ist das jetzt natürlich so ein Morgen, da hat man ganz viel Frust. Mhm. Man ist wütend. Mhm. Man weiß gar nicht hin mit den Emotionen.
1: Mit der Wut, ja.
0: Genau. Und deswegen übernehmen wir das und schreien mal heute Morgen alle Frust, alle Wut raus mit unserer Comedy. Die Welt in 30 Sekunden um kurz nach 6. Versprochen, danach geht's euch garantiert besser.
1: Probiere ich gerne aus.
0: Ja, und jetzt freuen wir uns erstmal über Sia, die auf der Bühne mit ihren verrückten überdimensionalen Perücken ja immer total abgefahren aussieht. Und wenn die privat ihren Kinderwagen schiebt, da ist sie so eine stinknormale Person wie wir auch. Die würde man nicht erkennen, ja, dass das ein Weltstar ist. Viel Spaß mit Unstoppable.

0: Rockstar.
1: Kommt gut in den Dienstag um 6:08 mit dem Radio 7 Morgen-Team.
2: Schönen guten Morgen.
1: Und da gibt's, Achtung, eine wichtige Info, weil es vielleicht viele von euch gar nicht auf dem Schirm haben. Morgen, am 1. Juli, da wird tanken wieder teurer. Ja, der Tankrabatt endet und es gilt wieder die alte höhere Steuer von knapp 17 Cent. Das heißt, unbedingt nochmal voll machen. Ich war heute Morgen auch schon. Und dieser aus Gundelfing, du arbeitest ja an der Tankstelle, das merkt ihr doch bestimmt schon ein paar Tage, oder?
3: Also bei uns ist gerade echt Land unter. Die Leute sind mir die Bude eingerannt, haben sich auf dem Gelände gegenseitig angehobt. Von morgens 6 Uhr, wenn ich öffne, bis Punkt 12. Und dann ist auf einmal wie ausgestorben.
2: Boah, was ein Stress.
1: Ja, da gehen mal wirklich Grüße, ganz liebe Grüße an dieser Stelle an alle Tankstellen im Radio 7 Land raus. Das wird heute nochmal richtig krass.
2: Oh ja.
1: Aber immerhin, ab morgen geht es dann hoffentlich wieder entspannter oder eben, wie Lisa sagt, auch dann schon ab 12 entspannter zu bei euch. Und ihr steuert jetzt tatsächlich bestimmt auf dem Geschäft, auf dem Weg ins Geschäft die nächste Tankstelle an. Gemeinsam mit Topic und Nico Santos, 5:39 ist es.

0: total müde viele vom langen Gucken, ne? Mhm. Und dann auch noch richtig sauer, weil es das ja wohl mal gar nicht war, hey. Ach. 17:45 am Dienstag, hier sind Linda und Gebi, das Radio 7 Morgen-Team.
1: Ja, guten Morgen.
0: Mhm. Mhm. Für alle, die geschlafen haben, die es noch gar nicht mitbekommen haben. Deutschland ist raus bei der Fußballweltmeisterschaft. Elfmeterschießen gegen Paraguay, das war nix. 4:5 am Ende, ja. Mhm.
2: Meine zweite werden zweimal reingeschissen. Das Einzige, was ich sagen kann, ist Entschuldigung.
1: Das ist lieb, Kai Havertz, aber ich kann die noch nicht so wirklich annehmen, diese Entschuldigung. Es tut einfach nur zu weh. Ich bin wirklich, wirklich geschockt. Ich habe das bis zum Schluss geguckt. Ich bin jetzt total übermüdet und schon auch sauer. Uns Erwachsenen geht es so und den Kids ja auch. Ich habe das vorhin schon gesagt. Viele stehen jetzt dann langsam erst auf, dürften ja das Spiel nicht gucken und hören jetzt dann das und werden todtraurig sein. Ich habe versprochen, es den Kindern im Radio 7-Land so schonend wie möglich beizubringen. Und deswegen, liebe Kinder, habt immer eins auf dem Schirm. Wir haben gegen Paraguay wirklich verloren. Es gehört zum Sport leider dazu. Manchmal verliert man, manchmal gewinnt man. Aber immerhin haben wir auch 4 Tore geschossen. Muss man auch wissen. Und eigentlich sogar noch eins mehr. Das hat uns nämlich der böse, böse Schiri einfach wieder weggenommen. Aber egal. Das Gute, ihr seht in euren Trikots auch ohne WM richtig gut aus. Und heute wird es auf jeden Fall auch warm genug für ein Trosteis. Ich habe das nochmal gecheckt. Linda hat es auch schon gesagt, der über 30 Grad. Vielleicht ja passend zum Trikot Schoko, Erdbeer und Vanille. Das schmeckt gut. Und ihr seid heute Morgen ausgeschlafen. Viele Erwachsene haben das Spiel geschaut, die können kaum geradeaus gucken. Also Kopf hoch, die nächste WM kommt bestimmt.
0: Amen.
1: Ja. Ich glaube, ich habe es vor allem für mich gemacht, fällt mir gerade
0: so,
1: auf.
0: So klingt es tatsächlich, ja. Und um die müden Erwachsenen kümmern wir uns jetzt, damit ihr fresh zur Arbeit kommt, gibt es Tayo Cruz auf Radio 7. Es ist 5:46 Uhr.

0: Es ist gleich 6, hier ist das Radio 7 Morgen-Team am Dienstag.
1: Guten Morgen.
0: Ja, oh weh. Also hört mit der Gönnerei gar nicht mehr auf, ja, nach dem späten WM-Spiel und dann auch noch dem Aus. Bisschen Aufmunterung braucht es da heute Morgen, auch wenn das bei vielen natürlich nicht hilft, ich weiß, aber trotzdem Shakiras WM-Hit. Wir erinnern uns einfach an 2010, Waka Waka, da waren wir Dritter. Das waren schöne Zeiten.
2: Und weit weg aktuell, ja.
0: Und total ergreifend auch gleich Lucas Graham für euch mit dabei mit 7 Years. Und damit ihr später im Geschäft dann auch durchhaltet und nicht wegnickt, gibt es tagsüber natürlich ab halb unseren Hitzeamer, dann 30 Minuten Hits am Stück.
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0: Ja, teilweise heute Morgen wieder ein paar Wolken, man merkt es. Es gab in der Nacht auch den ein oder anderen Regenschauer und Gewitter im Radio 7 Land und die wird es auch heute wieder geben. Allerdings weit verbreitet erst gegen Abend und in der Nacht tagsüber auch immer viel Sonne tatsächlich und bis zu 31 Grad.
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5: Um 6 Uhr. Guten Morgen. Das war's. Die Fußball-WM ist für die deutsche Nationalmannschaft vorbei. 4:5 gegen Außenseiter Paraguay nach Elfmeterschießen. Vorher hatte es 1:1 gestanden. Radio 7-Reporter Thomas Bremser in Boston. Und damit hat wohl kaum jemand gerechnet.
6: Ja, das ist immer noch ganz schwer in Worte zu fassen, ehrlicherweise. Die Spieler habe ich auch völlig schockiert erlebt nach dem Spiel. Kapitän Joshua Kimmich wurde deutlich.
7: Wir haben es wieder nicht geschafft, eine Euphorie zu entfachen, ja, in der Mannschaft auf dem Feld zu sein, mit dem sich dann die Menschen identifizieren können, weil am Ende geht's eben nur über den Erfolg und nicht über Friede, Freude, Eierkuchen.
6: Kaum Ideen, wenig Selbstvertrauen, das zog sich bis ins Elfmeterschießen. 3 Fehlschüsse, erstmals verliert Deutschland ein Elfmeterschießen bei einer WM. Paraguay bejubelt die große Sensation.
5: Die Frage ist heute Morgen direkt, macht Julian Nagelsmann weiter oder tritt er zurück? Das sagt er dazu.
8: Ja, ich stehe zur Verfügung. Wenn der DFB das möchte, dann mache ich die EM28 und wenn nicht, dann müssen sie es mir sagen.
5: Jetzt heißt es erstmal für alle Koffer packen, für die Mannschaft geht's nach Hause oder direkt in den Urlaub. Bundeskanzler Merz hat nach den tödlichen Schüssen in einer Jugendhilfeeinrichtung sein Mitgefühl ausgedrückt. Das schrieb er auf X. In Stade in Niedersachsen waren gestern 6 Mitarbeiterinnen und Mitarbeiter der Einrichtung getötet worden. Die Polizei nahm den mutmaßlichen Täter fest, ein 45-Jähriger. Hintergrund ist vermutlich ein Sorgerechtsstreit um sein Baby. Mutter und Tochter waren hier in einem Mutter-Kind-Heim untergebracht. Der sogenannte Superapfel wird jetzt auf Obstplantagen am Bodensee gezüchtet. Er kann längere Trockenperioden, Starkregen und Schädlingsbefall besser überstehen und braucht deshalb weniger Spritzmittel. 80.000 Bäume sind gepflanzt. Im Herbst gibt's die erste Ernte.
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0: Es dauert momentan immer noch für euch auf der A8 Stuttgart-München zwischen Märklingen und Ulm-Ost, aber nur noch 20 Minuten Zeitverlust, das ist die gute Nachricht. Außerdem der neueste Blitzer, in Bad Waldsee steht er in der Wolfegger Straße, alle anderen auf radio7.de. Gute Fahrt.
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0: Sieht ja gar nicht so gut aus heute Morgen bei vielen mit der Stimmung. Da gibt es Wut, Enttäuschung, Frust nach dem WM aus für uns.
9: Das alles, ja.
0: Ja, und diese Emotionen müssen natürlich auch raus. Ohne, dass jemand zu Schaden kommt am besten. Deshalb Tricks und Vorschläge in 7 Minuten in unserer Comedy Die Welt in 30 Sekunden. Ja, vielleicht geht es euch danach dann besser. Vorher aber erstmal Purple Disco Machine. Springt der Körper vom Sparmodus direkt mal auf den Betriebstemperatur. Wonderful Life mit dabei. Und der schönste Morgenweckruf weit und breit von und mit Michael Schulte.
9: Schönen Dienstag.
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0: Morgen, Team. Linda und Gebi um 10 nach 6 hier.
1: Guten Morgen.
0: Ja. Wer Frust hat, muss ihn abbauen.
1: Ja.
0: Egal, ob jetzt nach dem WM aus für Deutschland oder Stress mit der Family zum Beispiel und Freunden oder. Und deshalb kommen hier jetzt ein paar Vorschläge, wie das besonders gut geht und niemandem wehtut.
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0: Um Streit zu vermeiden, obwohl du stinksauer bist, lass die Familie in Ruhe und lass es einfach an Haushaltsgeräten aus. Die Waschmaschine lügt ja zum Beispiel ständig und sagt, noch 0 Minuten bis zum Ende des Programms. Und dann sind es am Ende 5. Die kannst du beschimpfen. Du Dreckschleuder! Mann! Genau, und die Kaffeemaschine. Ja, jetzt willst du am frühen Morgen noch entkalkt werden, oder was? Was soll ich denn noch machen? Na, Abtropfschale leeren, Brüheinheit reinigen, Wasser nachfüllen und dabei viel schimpfen. Und so bleibt unser Familienfrieden erhalten und unsere Beziehung harmonisch. Und wir beschimpfen voller Leidenschaft den Saugroboter, den Kabelsalat, das Spannbettlaken und natürlich den Drucker. Ja, Papierstau! Kümmer dich selber drum, Idiot!
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0: Immerhin starten wir einen wirklich überwiegend sonnigen Dienstagmorgen. Mhm. Ja, hier ist das Radio 7 Morgen-Team mit Linda Umgebi um 6.18 Uhr genau.
1: Guten Morgen.
0: Ich bin wirklich so froh, dass ich heute Morgen ausgeschlafen bin und nicht geguckt habe. Wenn ich das alles so höre und sehe, also was da gestern abging oder halt auch besser gesagt gar nicht abging, WM aus für Deutschland gegen Paraguay.
1: Das glaube ich immer noch nicht, ehrlich gesagt. Ich könnte mich immer noch weiter aufregen. Ja? Ich habe das komplett geguckt, wie viele von euch auch. Ich bin todesmüde heute Morgen. Dann verlierst du das Ding auch noch, spielst wirklich fürchterlich gegen Paraguay. Naja, also nach dem Aufregen und so, ich bin echt erst kurz nach zwei eingepennt und jetzt geht's mir wie euch.
2: Ja, nicht gut. Ist sehr enttäuschend.
3: Scheiße, zu viel verschenkt, zu viel falsche Schiedsrichterentscheidungen. Nicht gut, gar nicht gut.
4: Also das Comeback am Ende war ganz nett, aber dass man dann nicht trifft, der letzte Elfmeter, wurde geklaut, das Spiel.
1: Was der Mann meint, wir wären noch zwei Matchbälle ab im Elfmeterschießen, weil der eine Paraguay-Spieler daneben schießt, einen hält Neuer und was passiert? Tag kommt um die Ecke und zimmert das Ding 8 Meter drüben. Also ihr merkt, ich bin noch etwas, naja. Aber jetzt zu dir, Linda, es ist sehr witzig, du hast dir ja vorhin noch eine Zweitmannschaft ausgesucht, das macht man dann gerne, ja? Die Niederlande, weil du da sogar einen Urlaub machst, die sind ja jetzt mittlerweile auch schon wieder raus, habe ich gesehen.
0: Die haben auch nichts getroffen.
1: Im Elfmeterschießen gegen Marokko verloren, ey, die haben echt nichts getroffen. Also der Trend, das merken wir, geht zur dritten Mannschaft. Wen nimmst du jetzt?
0: Da nehme ich dann die Kanadier, denn die sind ja immer so höflich und so nett und die sind immerhin weitergekommen und die kicken dann vielleicht wiederum Marokko, die die Niederlande rausgekickt haben, raus.
1: Also so Rache-Ding ist das dann, okay. Also ich bin zum Glück Halbschweizer und damit noch im Rennen. Die spielen Freitag gegen Algerien, da probiere ich es dann wieder.
0: Ja, mal gucken, wie lange, genau. Also Deutschland ist raus, gegen Paraguay hat es nicht gereicht. Da kämpfen wir jetzt gegen WM-Frust und vor allem Müdigkeit. Und mal gucken, ob sie was richten kann. Hier ist Taylor Swift für euch auf Radio 7. 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

0: Gleich 7:03. Es ist Dienstag, hier ist Radio 7.
1: Guten Morgen.
0: Und dann machen wir uns halt einfach schöne Gedanken nach dem WM aus heute Morgen, ja, nämlich vom nächsten Urlaub. Der kommt bestimmt. Und dann könnt ihr euch endlich auch ganz bequem im Flieger zurechtmachen und pennen. Und zwar den ganzen Flug lang, verspreche ich euch, mit Hilfe eines Schals. Wie das funktioniert, hört ihr heute noch in Lindas Lifehacks hier beim Radio 7 Morgenteam. Und dann braucht man halt auch noch was, damit die anderen Gedanken schnell beiseite gehen. Ruhig entspannt wird es ja gleich mit Kaigo und Whitney Houston. Sommerlich mit Topic und Becky G, Sorry Papi und Bibi Rexha. Damit funzt der Morgen eh besser als mit jedem schrillen Wecker. Freut euch drauf.
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1: Heute Morgen begrüße ich, Pater Alfred Tönnies, euch, liebe Hörer und Hörerinnen, mit einem herzlichen Morgen. Die Fußball-Weltmeisterschaft läuft. Das sieht man in den T-Shirts hier bei Radio 7. Es ist ein richtiges Fieber langsam geworden. Aber es ist auch Religiosität zu sehen. Der Felix Nmetscher eben als Beispiel, der das überall bekennt. Aber nicht so kirchliche Religiosität, sondern freikirchliche Religiosität. Kirchliche Religiosität ist damit nicht verbunden. Aber es bringt Gespräche, Diskussionen, ein Hinterfragen. Ich finde es schön, wenn das Thema Religion grundsätzlich thematisiert wird und wie man sich einbinden kann oder einbinden lassen will oder eben auch nicht. Mit diesem Impuls verabschiede ich mich für heute. Einen gesegneten Tag.
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7: Kam es euch gestern auch so vor, obwohl es 30 Grad am Nachmittag waren, hat sich das so viel angenehmer als die Tage davor angefühlt, obwohl es halt doch auch 30 Grad waren. Ja, und die gibt es auch heute wieder. Dazu jetzt schon sonnige 18 in Crailsheim und Günzburg, 17 sind es bei euch in Leutkirch. Also viel Sonne heute, aber eben auch Wolken und spätestens am Abend und in der Nacht dann kräftiger Platzregen und teils windige, kräftige Gewitter.
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8: Um 6.30 Uhr. Guten Morgen. Deutschland ist bei der WM raus. In einem Elfmeterdrama gegen Paraguay hat Deutschland 4-5 verloren. Vorher stand es 1-1. Für alle, die schon im Bett waren, fassen wir das Spiel nochmal zusammen.
9: Es ist der Schock weit nach Mitternacht deutscher Zeit. Wieder fliegt Deutschland frühzeitig aus dem Turnier und das völlig verdient. Nach einer Horrorhalbzeit und dem 0-1 wird das deutsche Team in der zweiten Hälfte zwar besser und erzielt früh den Ausgleich durch Havertz, doch insgesamt kommt zu wenig. Das 2-1 durch Tah nimmt der Schiedsrichter zurück, höchst umstritten. Und auch im Elfmeterschießen versagen die Nerven. 3 Fehlschüsse, wir fahren verdient nach Hause, sagt Kapitän Joshua Kimmich. Aus Boston, Thomas Bremser.
8: Auch die Niederlande sind ausgeschieden. Auch hier gab es heute Morgen ein Elfmeterschießen und Marokko setzte sich 3-2 durch. Vertreter der USA und des Irans werden sich heute in Katars Hauptstadt Doha treffen. Das gibt Donald Trump bekannt. Weitere Angaben, zum Beispiel zum Ziel der Gespräche, macht er nicht. Zitat Trump: Das Treffen wird vielleicht wichtig sein, vielleicht auch nicht. Beim Welfenfest in Weingarten in anderthalb Wochen sollte es das Maskottchen Welfinchen eigentlich zum ersten Mal als Plüschtier geben. Eigentlich, doch das Schiff mit den 500 Plüschlöwinnen hängt in der Straße von Hormuz fest. Sie werden auf keinen Fall rechtzeitig da sein. Jetzt gibt es das Welfinchen erst nächstes Jahr.
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7: Ihr braucht 20 Minuten länger auf der A8 Stuttgart-München, immer noch zwischen Ulm-West und Ulm-Ost, 4 Kilometer Stau. Und der neueste Blitzer steht in Münzingen in der Lautertalstraße. Alle anderen auf radio7.de. Kommt gut an.
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7: Ich sag mal so, ihr könnt euch schon mal auf die Kollegen freuen, die absolute Fußballfans sind. Schlechte Kombi heute, wie bei Gebi, stinksauer und müde.
10: Ja, da kommt halt sehr viel Frust dabei rum und ich würde am liebsten auch einfach heimgehen, ja. Es ausschlafen,
7: das kannst diesen du ganzen vergessen. Frust. Das kannst du völlig vergessen.
10: Wir sind einfach raus gegen Paraguay. So, fertig.
7: Ja. Irgendwie wird es schon gehen heute, was soll's ja auch nach der langen Nacht. Und damit es dann, das ist doch viel wichtiger, wir konzentrieren uns mal auf Stadtlandstoß, ja. In 7 Minuten klappt, wirbelt Bibi Rexha los und macht jetzt richtig schön Alarm gemeinsam mit Faithless, dass dann eben auch die hintersten und verstecktesten Gehirnzellen fit sind heute Morgen.
10: Ja? Immerhin, den Song finde ich gut.
7: Religion, na Gott
10: so
7: sei Dank.
10: Dann,
7: na Gott.
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0: Daumen drücken angesagt, ja, um 6.38 Uhr, dass das jetzt für unsere Radio 7-Hörerin besser klappt als gestern Abend.
1: Mhm. 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
0: 500 Euro und eine Trillerpfeife. Unser Wochenpreis. Und darauf hat natürlich auch Franziska aus Biberach ein Auge geworfen. Wunderschönen guten Morgen, Franziska.
2: Guten Morgen, hallo.
0: Wie geht's dir heute Morgen?
2: Ich bin sehr nervös. Ich bin schon am Putzen, weil ich so aufgeregt bin.
0: Oh yeah. Sehr schön. Dann machst du jetzt aber eine kurze Pause, denn für dich gibt's im Buchstaben K wie Kinderleicht und 7 richtige. Unseren aktuellen Highscore gilt's zu toppen. Bist du bereit, Franziska?
2: Ja, jawohl.
0: Stadt.
2: Köln.
0: Tier.
2: Kater.
0: In der Küche.
2: Küchenmesser.
0: Beruf.
2: Klempner.
0: Kleidungsstück.
2: Korthose.
0: Farbe.
2: Kaki.
0: Wunsch an den Partner.
2: Kinder.
0: Obst.
2: Kiwi.
0: Sportart.
2: Kämpfen. Karate. Entschuldigung.
0: Gibt's beim Bäcker.
2: Kratzen.
0: Automarke.
2: Kia.
0: Hundename.
2: Karl.
0: Der ist mit dabei. Und was ist denn da bitte los, Mensch? Keine Pause, kein Durchschnaufen, kein Weiter und unfassbare 12 richtige. Das ist ja der Wahnsinn.
2: Mega, super, das freut mich. Toll.
0: Also jetzt erstmal kurz runterkommen und dann in 2 Stunden angreifen. Radio7.de anmelden.
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0: Radio 7 hier um 13 Minuten vor 7 am Dienstag.
1: Guten Morgen.
0: Und heute bin ich wirklich extra 10 Minuten eher aufgestanden, damit ich noch genug Zeit fürs Tanken habe, ja, bevor es hier ins Studio ging. Denn ab morgen, denkt dran, wird's wieder teurer. Der Tankrabatt endet und es gilt wieder die alte höhere Steuer von knapp 17 Cent, Entschuldigung. Und deshalb kommt eben nochmal die Erinnerung, weil es gibt viele, ich weiß von euch, die das auch nicht so auf dem Schirm haben und vielleicht auch ein bisschen verpeilt sind wie Gebi.
1: Was soll ich mir denn noch alles merken?
0: Ja, genau. Lisa aus Gundelfing, du arbeitest in der Tankstelle. Ihr merkt das doch bestimmt schon ein paar Tage, oder? So ein Run jetzt.
2: Also bei uns ist gerade echt Land unter. Die Leute sind mir die Bude eingerannt, haben sich auf dem Gelände gegenseitig angehupt. Von morgens 6 Uhr, wenn ich öffne, bis Punkt 12. Und dann ist auf einmal wie ausgestorben.
1: Wahnsinn.
0: Ja. Aber solange es beim Hupen bleibt, geht das Ganze ja noch. Da grüßen wir mal alle Tankstellen im Radio 7 Land. Ab morgen wird es da für euch bestimmt wieder entspannter. Aber heute, da geht's nochmal ab. Damit ihr da cool bleibt, gibt's jetzt auch eine richtig coole, tolle neue Nummer hier auf Radio 7 von Topic und Becky G um 6.48 Uhr.

0: Jetzt reicht's aber, Gebi. Ich habe mitgezählt. Es ist 6:35 am Dienstag. Hier ist das Radio 7 Morgen-Team.
1: Guten Morgen, was willst du denn?
0: Das war schon das 11. Mal. Ja, du hörst gar nicht mehr auf mit deiner Gähnerei.
1: Hallo, 1,5 Stunden Schlaf. Also ja. Das ist wenig, finde ich, 11 Mal gähnen bisher.
0: Und ihr macht wahrscheinlich synchron mit, ne? Ich kenne euch doch nach dem WM aus. Oh, und dann, oh, seid ihr müde und ihr braucht auch noch Aufmunterung, auch wenn es nicht hilft. Trotzdem, Lady Gaga, eine der allerbesten, schicken wir gleich ins Rennen mit Abracadabra. Vielleicht ist die ja so magisch unterwegs und kann es erreichen, dass alles nur ein Traum war. Also ein böser Albtraum.
1: Ich würde mich drüber freuen. Genauso geblitzdingst wie bei Men in Black früher. Das wäre gut.
0: Ja, und emotional, oh, das passt dann. Geht's mit Singer-Songwriter auch weiter in der nächsten halben Stunde mit Alex Warren.
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0: Richtig schön sonnig geht's in den Dienstag bei 19 Grad in Ulm. Und 18 Grad sind es in Sigmaringen und Konstanz und bis zu 31 Grad sind heute wieder drin. Dazu viel, viel Sonne, aber auch heute vor allem abends und in der Nacht sind kräftige Regenschauer mit Platzregen, teils auch heftige Gewitter mit Windböen möglich. Die Aussichten, morgen dann der in Anführungszeichen kühlste Tag der Woche.
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6: Um 7 Uhr. Guten Morgen. Das war's. Die Fußball-WM ist für die deutsche Nationalmannschaft vorbei. 4:5 gegen Außenseiter Paraguay nach Elfmeterschießen. Vorher hatte es 1:1 gestanden. Radio 7-Reporter Thomas Bremser in Boston. Und damit hat wohl kaum jemand gerechnet.
7: Ja, das ist immer noch ganz schwer in Worte zu fassen, ehrlicherweise. Die Spieler habe ich auch völlig schockiert erlebt nach dem Spiel. Kapitän Joshua Kimmich wurde deutlich.
8: Wir haben es wieder nicht geschafft, eine Euphorie zu entfachen, ja, in der Mannschaft auf dem Feld zu sein, mit dem sich dann die Menschen identifizieren können, weil am Ende geht's eben nur über den Erfolg und nicht über Friede, Freude, Eierkuchen.
7: Kaum Ideen, wenig Selbstvertrauen, das zog sich bis ins Elfmeterschießen. 3 Fehlschüsse, erstmals verliert Deutschland ein Elfmeterschießen bei einer WM. Paraguay bejubelt die große Sensation.
6: Die Frage ist heute Morgen direkt, macht Julian Nagelsmann weiter oder tritt er zurück? Das sagt er dazu.
9: Ja, ich stehe zur Verfügung, wenn der DFB das möchte, dann mache ich die EM28 und wenn nicht, dann müssen sie es mir sagen.
6: Jetzt heißt es erstmal für alle Koffer packen, für die Mannschaft geht's nach Hause oder direkt in den Urlaub. Bundeskanzler Merz hat nach den tödlichen Schüssen in einer Jugendhilfeeinrichtung sein Mitgefühl ausgedrückt. Ganz Deutschland ist entsetzt. In Stade in Niedersachsen waren gestern 6 Mitarbeiterinnen und Mitarbeiter der Einrichtung getötet worden. Die Polizei nahm den mutmaßlichen Täter fest, ein 45-Jähriger. Hintergrund ist vermutlich ein Sorgerechtsstreit um sein Baby. Mutter und Tochter waren hier in einem Mutter-Kind-Heim untergebracht. Dr. Rick und Dr. Nick sind 2 Schönheitsdocs, haben hunderttausende Follower. Sie haben auch in Konstanz eine Schönheitsklinik. Doch hier ermittelt die Staatsanwaltschaft gegen einen ihrer angestellten Ärzte. Der soll nämlich gar keiner sein. Es geht um gefährliche Körperverletzungen in mehreren hundert Fällen. Wegen des laufenden Verfahrens will sich die Klinikkette nicht dazu äußern.
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0: Einen größeren Stau gibt's, und zwar auf der A8 Stuttgart-München zwischen Ulm-West und Ulm-Ost. Deshalb braucht ihr eine Viertelstunde länger. Und der neueste Blitzer, der steht in Ulm im Weinbergweg. Alle anderen auf radio7.de. Kommt alle gut und sicher an.
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1: Paraguay. Es gibt's doch nicht. Ich kann's immer noch nicht glauben. Es war eine lange Fußballnacht. Ja. Für nichts.
0: Für nichts.
1: Wir sind raus.
0: Naja. Aber seht das nicht so traurig. Leonie gibt immerhin jetzt alles. Da zucken vielleicht dann die Mundwinkel auch bei dir, Gebi, und bei euch so ein bisschen nach oben. Mhm. Don't worry.
1: Ich warte mal ab.
0: Und los geht's mit Balsam für die Fußballseele. Die Frau lässt nämlich keine Traurigkeit zu. Lady Gaga.
1: Okay. Leg los.
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0: Hier ist Radio 7, 10 nach 7, ganz genau, Linda und Gebi für euch am Dienstag.
1: Guten Morgen.
0: Am Morgen nach dem WM-Aus für Deutschland gegen Paraguay, nach Verlängerung und Elfmeterschießen. Und das muss man dann tatsächlich erstmal verdauen.
1: Ich kann es vor allem noch gar nicht wirklich glauben, ja, gegen Paraguay. Ich habe das komplett geguckt, kurz nach zwei erst eingeschlafen, so wie viele von euch auch. Und das alles für nichts, das muss man so sagen. Es war wirklich schwach, nur so ein paar Torchancen über die 120 Minuten und im Elfmeterschießen direkt verballert, dann zurückgekommen und dann das Ding, als man wieder da war, den nächsten einfach in den achten Stock gehauen. Also das ist schon bitter.
2: Der Abend an sich schon gut spielt, bisschen enttäuschend.
3: Verschissen.
2: So ein bisschen sprachlos.

0: Fucking Paraguay. Alter.
1: Wir haben Abi. Wir haben jetzt nichts mehr zu tun. Wäre schön gewesen, noch mehr Spiele gucken zu können. Man hat ja jetzt die Zeit. Naja.
2: Toll, ja. Also die große Frage jetzt natürlich heute Morgen, was passiert denn mit dem Trainer, mit Julian Nagelsmann? Er war zumindest mit den Fans im Stadion durchaus zufrieden.
3: Ich finde, die Stimmung war von den deutschen Fans top. Sie haben nie gepfiffen, haben uns immer unterstützt, haben bis in die letzte Minute der Nachspielzeit versucht, uns nach vorne zu peitschen, auch beim Elfmeterschießen. Großes Kompliment, seit heute hatte ich auch eine andere Reaktion verstanden.
2: Also er ist mit euch zufrieden. Umgekehrt ist es ein bisschen anders, muss ich sagen. Ja. Der Radio 7 WhatsApp-Kanal zum Beispiel bei der Umfrage fast zu 100% gegen Nagelsmann. Vielleicht jetzt doch mal die Zeit für Bundestrainer Jürgen Kloppo-Klopp, ne?
4: Naja, also wir halten fest aus für Deutschland bei der WM, während die einen jetzt traurig, sauer und frustriert sind heute Morgen, sind andere wiederum erleichtert. Nämlich die, die mit Fußball gar nichts am Hut haben. Ne? Die müssen sich jetzt im Geschäft das Gequatsche der Kollegen nicht mehr anhören.
2: Heute noch einmal
4: ich
2: den
4: Frust. Ich wollte gerade sagen, Genau. Zumindest ab morgen oder übermorgen, heute müsst ihr nochmal durchhalten. Und das schafft ihr mit Radio 7. Wir sind immer und überall bei euch. Euch einen guten Dienstag mit Leonie. So

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0: ist Dienstag, hier ist das Radio 7 Morgen-Team, genau 7.17 Uhr.
1: Schönen guten Morgen.
0: So, und wir müssen uns ja heute Morgen auch ein paar schöne Gedanken machen.
1: Unbedingt.
0: Und das machen wir jetzt. Wir denken schon mal an den nächsten Urlaub. Der kommt bestimmt. Und dann könnt ihr endlich auch ganz bequem im Flieger schlafen. Mithilfe eines Schals.
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0: Ja, so ein richtig schöner, weicher, dicker, kuscheliger. Den legt ihr erstmal um eure Kopfstütze, an der ihr euch immer anlehnt. Und macht dann mit den beiden Enden vorne an eurem Kinn einen Knoten rein. Das sieht dann aus wie so eine Kuhle oder so eine Wippe, ja? Und in diese Kuhle könnt ihr ganz sanft euer Kinn legen. Und dann könnt ihr schlafen ohne dieses ständige Kopf hin- und hergebaumel oder so Weggenicke. Und dann habt ihr Nackenschmerzen. Nee, mit diesem Schal ist das vergessen.
1: Aber es sieht schon auch ein bisschen lustig aus.
0: Ja, darüber braucht man nicht sprechen. Okay. Aber das ist doch wurscht, ob es kacke aussieht. Gut. Hauptsache, es ist bequem, oder?
1: Ist so.
0: Und jetzt kommt gut in den Dienstag. Und zwar mit Alex Warren hier auf Radio 7. Ganz großartig. Sein Fever Dream.

0: Schönen Dienstag euch, 6:53. Hier ist, Entschuldigung, 6:58. Nicht, dass ihr einen Schreck bekommt. Hier ist das Radio 7 Morgen Team.
1: Guten Morgen.
0: Aber ich bin auch immer noch sprachlos, muss ich sagen. Wahnsinn. Weil um 6:45 war das nämlich echt der Hammer, was da Franziska aus Biberach gemacht hat. Habt ihr das mitbekommen?
1: Wie viel waren es? 12?
0: Ja, 12. Richtige. Boah. Hat die abgeliefert bei Stadtland Stuss. Der absolute Knaller und was für eine Ansage. Jetzt um 8:45, also in einer guten Stunde, ist das dann eure Chance, dann nochmal einen draufzulegen. Wer weiß, was da diese Woche noch passiert. Wir sind sehr gespannt. Anmelden dafür auf radio7.de. Und dazu gibt's ohne Ende eure Lieblingshits heute Morgen. Panic at the Disco zum Beispiel. Die machen einfach so richtig Bock, ja, mit High Hopes. Wir haben eine mega Sommernummer 2026. Save My Love von Kaigo und Khalid. Und der Kracher schlechthin mit Turn the Lights Off. Da wird es dann schon irgendwie heute Morgen.
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0: Echt Wahnsinn, wie angenehm sich gestern diese 30 Grad angefühlt haben, oder? Die Spitzenwerte teilweise nach diesen Hitzetagen der letzten Tage. Mann, oh Mann. Auch heute wieder dann angenehme 31 Grad maximal, also viel, viel Sonne. Aktuell schon 20 bei euch in Schwäbisch Hall und Friedrichshafen. 18 sind es in Donaueschingen. Und auch heute kann es im Tagesverlauf spätestens am Abend und in der Nacht zu Platzregenschauern und teils kräftigen, windigen Gewittern kommen.
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10: Um 7:30, guten Morgen. Die Fußball-WM ist für die deutsche Nationalmannschaft vorbei. Kurz vor 2:30 heute Nacht hat Paraguay das nervenaufreibende Elfmeterschießen gewonnen. Endstand 4:5 für Paraguay. Vorher stand es 1:1. Das 2:1 wurde uns wieder aberkannt. Spieler und Fans und Trainer schockiert.
11: Nach der ersten Horrorhalbzeit spurtet Julian Nagelsmann in die Kabine. Dann sieht er gelb wegen Meckerns. Nach dem Spiel sitzt er dann zusammengesackt auf der Bank. Nach der erneuten WM-Blamage macht er aber klar, er will Bundestrainer bleiben. Ob der DFB ihn lässt, das ist eine andere Frage. Rudi Völler und Co. wollen sich in den kommenden Tagen zusammensetzen. Heute geht es aber erstmal wieder aus dem WM-Lager in Winston-Salem nach Deutschland. Aus Boston, Thomas Bremser.
10: Auch die Niederlande sind ausgeschieden. Auch hier gab es heute Morgen ein Elfmeterschießen und Marokko setzte sich 3:2 durch. Der Tankrabatt läuft nach 2 Monaten heute aus. Die Preise für Benzin und Diesel dürften dadurch morgen spürbar steigen. Dann gilt wieder die alte und höhere Steuer. Das macht über 16 Cent pro Liter aus. Der Tankstellenverband BFT erwartet, dass wir das morgen Mittag spüren. Die Preise werden ja derzeit nur um 12 Uhr angehoben und nicht schon um Mitternacht, wenn der Rabatt endet. Den Bund kostete der Tankrabatt nach einer Schätzung vom Finanzministerium rund 1,6 Milliarden Euro.
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10: Was für ein Bild. Der Blitz schlägt in den Eiffelturm in Paris ein. Ein Fotograf fängt diesen spektakulären Anblick ein. Das Foto geht viral, wird tausendfach im Netz geklickt. Und während in Frankreich die Hitzewelle damit quasi mit einem Schlag beendet wurde, warten wir hier im Radio Siebenland noch bis heute Abend auf die lang ersehnte Abkühlung.
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0: Staut sich nach wie vor auf der A8 Stuttgart-München zwischen Ulm-West und Ulm-Ost. Deshalb Viertelstunde Zeitverlust. Und im Zollernalbkreis zwischen Geislingen und dem Abzweig nach Dommetingen Vollsperrung nach einem Unfall. Der neueste Blitzer in Fleinheim. Heute Morgen in der Ortsdurchfahrt im 30er-Bereich Richtung Nattheim, wenn ihr unterwegs seid. Alle anderen auf radio7.de. Kommt gut an.
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0: Ja, ja, naja, gute Laune, ne? Ich weiß, Wut, Enttäuschung, Frust für viele von euch heute Morgen mit dabei nach dem WM aus. Und diese Emotionen müssen ja raus. Das wissen wir, weil irgendwann platzt man sonst.
12: Ja.
0: So, und die können auch raus. Und zwar ohne, dass jemand zu Schaden kommt mit Tricks und Vorschlägen in 7 Minuten in unserer herrlichen Comedy Die Welt in 30 Sekunden. Vorher haben wir aber erstmal Kato. Da springt der Körper dann vom Sparmodus direkt auf Betriebstemperatur mit Turn the Lights Off.
12: Also trotzdem einen guten Morgen.

0: Carrie Hilson, wir mögen dich auch. Ja, 7.40 Uhr, genau. Hier ist das Radio 7 Morgen-Team am Dienstag mit Linda und Gibi.
1: Guten Morgen.
0: Was wir nicht mögen, ist Frust. Und den muss man halt schon mal abbauen. Ja? Sonst explodiert man.
1: Egal. Muss raus.
0: Genau, ob es jetzt an gestern Abend und Fußball liegt oder am Stress mit Familie und Freunden oder. Deswegen kommen hier mal so ein paar Vorschläge, wie das ganz einfach geht, ohne dass man jemandem dabei wehtut.
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3: Um Streit zu vermeiden, obwohl du stinksauer bist, lass die Familie in Ruhe und lass es einfach an Haushaltsgeräten aus. Die Waschmaschine lügt ja zum Beispiel ständig und sagt, noch 0 Minuten bis zum Ende des Programms. Und dann sind es am Ende 5. Die kannst du beschimpfen. Du Dreckschleuder! Mann! Genau, und die Kaffeemaschine. Ja, jetzt willst du am frühen Morgen noch entkalkt werden oder was? Was soll ich denn noch machen? Eine Abtropfschale leeren, Brüheinheit reinigen, Wasser nachfüllen und dabei viel schimpfen. Und so bleibt unser Familienfrieden erhalten und unsere Beziehung harmonisch und wir beschimpfen voller Leidenschaft den Saugroboter, den Kabelsalat, das Spannbettlaken und natürlich den Drucker. Ja, Papierstau! Kümmer dich selber drum! Idiot!
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0: Achtung, Achtung, wichtige Info. So, sehr gut, jetzt haben wir eure Aufmerksamkeit.
1: Allerdings.
0: 12:08, Dienstag. Linda und Gebi hier vom Radio 7 Morgen-Team.
1: Guten Morgen.
0: Ist ja ganz normal, bei all dem Alltagsstress hat man es nicht direkt auf dem Schirm. Aber morgen, am 1. Juli, da wird tanken wieder teurer. Ja, der Tankrabatt endet und es gilt wieder die alte höhere Steuer von knapp 17 Cent.
1: Ja, und wie viele von euch bin ich auch gespannt, ab wann genau und wie viel teurer der Sprit dann sein wird. Also viele Experten gehen jetzt ja davon aus, dass die 17 Cent pro Liter halt einfach wieder draufgepackt werden. Oder vielleicht wird es ja doch weniger, denn eigentlich ist der Rohölpreis ja so ein bisschen gefallen. Man kann sich es irgendwie aber kaum vorstellen, ja, dass es weniger wird.
0: Auch wenn es schön wäre. Ja. Es wird so oder so auf jeden Fall voll an den Tankstellen und falls die Schlange heute zu lang ist, dann habt ihr rein theoretisch auch noch bis morgen früh Zeit, denn nach neuer Rechtslage darf man ja erst ab 12 Uhr erhöhen.
1: Stimmt.
0: Jens aus Bernstadt, du machst auf jeden Fall auch nochmal voll, ne?
2: Mein Auto tanke ich voll und dann nehme ich noch meine 2-3 Kanister, die ich zu Hause habe. Die nehme ich auch mit und die mache ich voll. Und ja, es sind vielleicht 5 Euro insgesamt, aber warum nicht? Warum soll ich die den Staat schenken? Und dann komme ich diesen Monat auf jeden Fall aus, denke ich. Wenn ich keine weitere Strecke fahre, nur auf Arbeit, werde ich damit zurechtkommen. Dann sehen wir mal weiter, was der Preis macht vom Diesel.
0: Oh ja. Oh ja. Also, Jens ist vorbereitet und ihr macht euch gerade vielleicht auch auf den Weg. Wir sind dabei euch und schicken da auch mal liebe Grüße ja in alle Tankstellen im Radio 7 Land raus. Ihr habt nämlich auch ganz schön viel Stress heute nochmal. Also haltet durch mit Kaigo und Khalid hier auf Radio 7 um 7:49 Uhr und Save My Love.

0: Kommt gut in den Dienstag. Es ist 8:04. Hier ist das Radio 7 Morgen-Team.
1: Schönen guten Morgen.
0: Und die Madonna-Fans unter euch, aufgepasst, noch dreimal schlafen. Dann am Freitag erscheint endlich das neue Album Confessions 2. Und da stimmen wir uns ja schon mal ein mit Hang Up. Das war ja auf der ersten Confessions on a Dance Floor Latte drauf. Wisst ihr also, was euch da wieder musikalisch in etwa erwarten wird? Außerdem mit dabei Justin Bieber. Richtig schöner Teenie-Pop, ja. Sorry, einer seiner besten. Und denkt dran natürlich auch heute wieder und immer eigentlich. Der Radio 7 Hitzimmer hat für euch mehr Musik, nämlich ab halb immer 30 Minuten am Stück.
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1: Momentan wirklich noch überall sonnig fast. Schwäbisch Hall dazu 20 Grad und Friedrichshafen 18 sind's in Donaueschingen. Die Aussichten heute werden es nochmal bis zu 31 Grad. Die Sonne bleibt uns auch oft erhalten, aber es zieht sich dann auch schon zu im Tagesverlauf und spätestens am Abend und in der Nacht sind teils kräftige Schauer, Platzregen und auch Hitzegewitter möglich. Und denkt dran, morgen in Anführungszeichen der kühlste Tag der Woche dann bei 27 Grad maximal.
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2: Um 8 Uhr, guten Morgen. Deutschland ist bei der WM raus. In einem Elfmeterdrama gegen Paraguay hat Deutschland 4-5 verloren. Vorher stand es 1-1. Das Spiel war erst um 2:30 unserer Zeit aus. Für alle, die es auch verschlafen haben, fassen wir es nochmal zusammen.
3: Es ist der Schock weit nach Mitternacht deutscher Zeit. Wieder fliegt Deutschland frühzeitig aus dem Turnier und das völlig verdient. Nach einer Horrorhalbzeit und dem 0-1 wird das deutsche Team in der zweiten Hälfte zwar besser und erzielt früh den Ausgleich durch Havertz, doch insgesamt kommt zu wenig. Das 2-1 durch Tah nimmt der Schiedsrichter zurück. Höchst umstritten. Und auch im Elfmeterschießen versagen die Nerven. 3 Fehlschüsse. Wir fahren verdient nach Hause, sagt Kapitän Joshua Kimmich. Aus Boston, Thomas Bremser.
2: Auch die Niederlande sind ausgeschieden. Auch hier gab es heute Morgen ein Elfmeterschießen. Marokko setzte sich 3-2 durch. Vertreter der USA und des Irans werden sich heute in Katars Hauptstadt Doha treffen. Das gibt Donald Trump bekannt. Weitere Angaben macht er nicht, so zum Beispiel zum Ziel der Gespräche. Zitat Trump, das Treffen wird vielleicht wichtig sein, vielleicht auch nicht. Der sogenannte Superapfel wird jetzt auf Obstplantagen am Bodensee gezüchtet. Er kann längere Trockenperioden, Starkregen und Schädlingsbefall besser überstehen und braucht deshalb weniger Spritzmittel. 80.000 Bäume sind gepflanzt. Im Herbst gibt's die erste Ernte.
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1: Und zwei Sachen habe ich. Die A8 Stuttgart-München, da dauert es immer noch 20 Minuten länger zwischen Ulm-West und Ulm-Ost. Und im Zollernalbkreis Vollsperrung zwischen Geislingen und dem Abzweig nach Dormettingen. Nach einem Unfall fahrt ihr weiträumig außenrum. Der neueste Blitzer kommt aus Heidenheim, steht in der Klischee-Straße. Alle anderen auf radio7.de. Kommt gut an.
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1: Also, wenn es heute einer schafft, nach dem WM aus so ein bisschen für nur Lacher oder zumindest für ein Lächeln zu sorgen.
4: Wer schafft es?
1: Unser Radio 7 Telefoncheck. Na, der hat gut. Nur Quatsch im Kopf, der kriegt das schon irgendwie hin. Mit dem wird es auf jeden Fall heiter. Solange, das denkt sich wahrscheinlich jeder, er nicht bei mir anruft. Mhm. Da habt ihr recht. In 7 Minuten eine ganze Folge. Und dazu gibt es alle Farben. Der lockert auch unsere Alltagsstimmung im Geschäft auf mit Baby Goodbye und Taylor Swift. Da habe ich gerade ein verrücktes Gerücht gelesen, dass sie und Travis Kelce schon längst verheiratet sein sollen.
4: Das wär's doch.
1: Also, ich hoffe bald, dass Freitag ist, ne? Dann soll es ja in New York soweit sein, damit die endlich mal ihre Ruhe hat und wir uns einfach
4: wir
1: auch nur ja, auf ihre Mucke konzentrieren
4: genau.
1: können. Genau, hier ist ihr Welthit, The Fate of Ophelia.
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0: zusammen. Es ist 8:10 am Dienstag. Hier ist Radio 7.
1: Guten Morgen.
0: Und da denkt man, das war's heute Morgen schon mit den Hiobsbotschaften. Na, da kommt er um die Ecke und gibt nochmal so richtig schön Gas.
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3: Ja, Miller, gell?
1: Landratsamt Sigmaringen, Veterinäramt und Verbraucherschutz. Mein Name ist Lauterbacher. Grüß Gott.
3: Ja, grüß Gott.
1: Herr Müller, Sie sind doch der Vorstand des Schützenvereins Wolfartsweiler.
3: Jawohl, genau.
1: Ja, es sind nämlich bei uns einige Beschwerden eingegangen, weil Sie am 25. um 10 Uhr einen Knaller Inferno von untragbaren Ausmaßen verursacht haben, und zwar bei Ihrem Vereinsheim im Schmiedegrund. Möchten Sie dazu eine Aussage machen?
3: Ja, wir haben nämlich ein 100-jähriges Schützenjubiläum gehabt. Und da wurde vom Ordnungsamt unsere Böllerstaffetten genehmigt.
1: Ja, aber nicht vom Veterinäramt. Wir sind ja auch für den Tierschutz zuständig. Und der Pferdebesitzer hat sich beschwert, weil er um 10 Uhr sein Pferd ausgeschlagen hat. Und seine Reiterhose ist auch kaputt. Sind Sie gegen solche Fälle Haftpflicht versichert?
3: Wir sind eigentlich, wir sind schützenfrei. Wir sind gegen alles versichert, was mit Schießen zu tun hat.
1: Ja, wunderbar.
3: Aber ob die Sinnmäßigkeit da vorhanden ist, dass wir da jetzt tätig werden, sehe ich jetzt nicht so ganz in der Richtung.
1: Ja, das war ja noch nicht alles. Ja. Ein Pudel zum Beispiel leidet seitdem an Schlafstörungen und Angstsyndromen.

0: Ja, der hat jetzt tierpsychologisch behandelt werden muss und das ist nicht sehr billig. Da kommen schon einige Klagen und Schadenersatzforderungen auf Sie zu.
1: Ich mache schon seit 40, ich bin seit 35 Jahren in dem Verein tätig.
0: Jetzt machen Sie
1: es. Machen wir nämlich Leute, wo es für das Allgemeinwohl mal was machen, die muss man nicht noch blockieren in alle Ecken. Also jetzt hören Sie mal gewaltig auf.
0: Jetzt machen wir es so.
1: Nee, Sie schreiben mir das jetzt
0: einfach. Ja, ich schreibe es Ihnen. Und Sie können sich noch an den Herrn Herbert Masur wenden, weil das war hier ein Anruf vom Telefoncheck. Ein Schützenverein, okay. Spaß.
1: Ihr seid so bescheuert. Das soll ich tun, leid, aber es ist echt. Wir machen so viel für die Gemeinschaft, ja. Und wir kriegen alles hin, Verwaltungsscheiß auf die Punkt und Kack und okay. Also, Dankeschön.
0: Schönen Tag noch. Ciao.
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0: Euch einen schönen Dienstag. Hier ist das Radio 7 Morgenteam. Es ist 8.18 Uhr, genau.
1: Oh, guten Morgen.
0: Gutes Stichwort. Ich bin wirklich froh, dass ich heute Morgen ausgeschlafen bin, soweit man das bei einer Frühschicht sein kann, und nicht geguckt habe. Wirklich. Also wenn ich das alles so lese und höre, was du so erzählst, Gebi, was da abging gestern und eben auch nicht, ne? Weil Deutschland ist halt raus bei der WM, ne? Gegen Paraguay.
1: Wenn ich mal was erzähle, so viel kann ich heute für gar nicht liefern. Das ist schön, dass du ausgeschlafen hast. Ich habe bis zum bitteren Ende geguckt. Man kann ja auch als Frühschichtler nicht nach der normalen Spielzeit dann sagen, ach, das wird schon, ich gehe jetzt ins Bett, das wird schon alles seinen Gang gehen. Natürlich schaust du dann bis zum Ende und das haben wir jetzt davon, todmüde und traurig.
2: Ja, nicht gut. Ist sehr enttäuschend.
3: Scheiße, zu viel verschenkt, zu viel falsche Schiedsrichterentscheidungen. Nicht gut, gar nicht gut.
4: Also das Comeback am Ende war ganz nett, aber dass man dann nicht trifft, der letzte Elfmeter, wurde geklaut, das Spiel.
1: Ja, das stimmt. Da kommst du im Elfmeterschießen nochmal zurück und dann haut der Tat das Ding in den 10. Stock. Ich bin aus dem Bett gefallen vor Schock. Also echt zum Heulen.
0: 10. Stock, meinst du?
1: Drüber, weit.
0: Ach so. Okay.
1: Weit über das Tor geschossen. So.
0: Verstehe.
1: Ja. Ich glaube, der hat in seinem Leben noch nie einen Elfmeter geschossen übrigens, aber gestern, da durfte er ran.
0: Ja, wahrscheinlich haben sich die anderen nicht getraut.
1: Das kann sein.
0: Vielleicht, ne?
1: Ja,
0: jetzt fordern natürlich viele, auch wie das immer so ist bei uns, einen ganz schnellen neuen Bundestrainer. Mhm. Auch die Mehrheit bei unserer Umfrage ja in unserem Radio 7 WhatsApp-Kanal. Für viele gibt es da jetzt auch nur einen. Den Kloppo.
1: Ich dachte nur ein Rudi Völler, aber es ist Jürgen Klopp, genau. Der ist ja Experte bei Magenta TV und der hat dazu das hier gesagt.
5: Es ist nicht der Moment, um darüber wirklich zu sprechen und vor allem natürlich auch nicht mit mir. Das ist jetzt eine Kuriosität, dass ich hier stehe. Und wenn ich nicht hier wäre, würde vielleicht
6: mir vorwerfen, würde ich nicht
5: ja,
6: sagen.
5: Das ist, das, deswegen ist ja auch in Ordnung, aber es gibt dazu nichts zu sagen.
1: Das sagen sie immer übrigens, ne?
0: Er hat jetzt aber auch nicht Nein gesagt von vornherein.
1: Absolut.
0: Also sehen wir mal weiter und gucken mal. Deutschland ist auf jeden Fall raus. Das war es bei der Fußball-WM 2026. Und da kämpfen wir heute Morgen mit Frust und Müdigkeit mit Somba, der es vorgemacht hat in nur 12 Monaten vom Newcomer zum absoluten Mega-Superstar. Hier ist die aktuelle Homewrecker auf Radio 7.

0: in den Dienstag mit dem Radio 7 Morgen-Team um 8:45.
1: Guten Morgen.
0: Wir träumen schon mal vom nächsten Urlaub, der kommt bestimmt. Und dann könnt ihr euch auch mal so richtig bequem im Flieger ausschlafen. Und zwar mit Hilfe eines Schals. Wie das funktioniert, das hört ihr in Lindas Lifehacks um 9:15. Außerdem zeigen uns gleich schon mal Miley Cyrus, wie das funktioniert mit der Selbstliebe und Flowers in der nächsten halben Stunde. Wir haben ein großes neues Megaduett am Start. Jennifer Lopez und David Guetta. Also das kann nur bombig werden. Save Me Tonight. Und richtig schön gefühlvoll wird's mit Miles Smith und Neil Horan.
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0: Ja, Regen, sehnlichst erwartet und heute Abend und spätestens in der Nacht kann es dann wirklich verbreitet zu kräftigen Schauern kommen, teils auch zu Wärmegewittern. Aktuell schon 20 Grad bei euch in Geislingen und 21 in Neum und Ravensburg. Und bevor die Abkühlung kommt, wird es heute aber noch mal bis zu 31 Grad warm. Das heißt also, macht bitte immer den Radio 7 Rückbank-Check. Aussteigen heißt, alle steigen aus. Lasst bitte niemals Babys, Kinder und Hunde im Auto zurück.
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13: 8:30, guten Morgen. Nach dem WM aus für Deutschland werden die Rufe nach einem Trainerwechsel lauter. Macht Julian Nagelsmann weiter oder nicht? Radio 7 Reporter Thomas Bremser in Boston.
14: Ja, Julian Nagelsmann hat ja selbst vor 2 Jahren vom WM-Titel als Ziel gesprochen. Auch er ist gescheitert, sagt aber bei Magenta TV.
15: Ja, ich stehe zur Verfügung. Wenn der DFB das möchte, dann mache ich die WM 28, und wenn nicht, dann müssen sie es mir sagen.
14: Viele kritisieren Nagelsmann, er habe stur festgehalten an Dingen, etwa an der umstrittenen Position von Joshua Kimmich. Jetzt muss also der DFB entscheiden, Nagelsmann oder vielleicht doch Jürgen Klopp. Man wolle sich in den kommenden Tagen zusammensetzen, sagt Rudi Völler.
13: Deutschland hat gestern nach Elfmeterschießen 4:5 gegen Außenseiter Paraguay verloren. Vorher hatte es 1:1 gestanden. Das 2:1 wurde Deutschland wieder aberkannt. Bundeskanzler Merz hat nach den tödlichen Schüssen in einer Jugendhilfeeinrichtung sein Mitgefühl ausgedrückt. In Stade in Niedersachsen waren gestern 6 Mitarbeiterinnen und Mitarbeiter der Einrichtung getötet worden. Die Polizei nahm den mutmaßlichen Täter fest, ein 45-jähriger Vater. Hintergrund ist vermutlich ein Sorgerechtsstreit um sein Baby. Mutter und Tochter waren hier in einem Mutter-Kind-Heim untergebracht. Nach 2 Monaten läuft der sogenannte Tankrabatt heute aus. Die Preise für Benzin und Diesel dürften dadurch morgen spürbar steigen. Dann gilt wieder die alte und höhere Steuer. Das macht über 16 Cent pro Liter aus. Den Bund kostete der Tankrabatt nach einer Schätzung des Finanzministeriums rund 1,6 Milliarden Euro. Die Sperrung der Straße von Hormoos hat eine überraschende Auswirkung auf das Welfenfest in Weingarten. Das findet in 1,5 Wochen statt und dort sollte es das Maskottchen Welfinchen eigentlich zum ersten Mal als Kuscheltier geben. Eigentlich, doch das Schiff mit den 500 Plüschlöwinnen hängt in der Straße von Hormoos fest. Sie werden auf keinen Fall rechtzeitig da sein. Jetzt gibt's die Welfinchen eben erst nächstes Jahr.
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0: Dauert nach wie vor für euch auf der A8 Stuttgart Richtung München zwischen Ulm-West und Ulm-Ost. 4 Kilometer Stau, 25 Minuten Zeitverlust und nach wie vor die Vollsperrung im Zollernalbkreis zwischen Geislingen und dem Abzweig nach Dommertingen. Nach einem Unfall fahrt ihr weiträumig außenrum. Der neueste Blitzer kommt aus Friedrichshafen, steht in der Glernischstraße im 30er Bereich. Alle anderen auf radio7.de. Kommt gut an.
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0: Ja, das war nix, ne?
14: Gar nix.
0: WM aus und auch eine lange Nacht. Das sind ja keine guten Voraussetzungen, muss man sagen, für so einen Arbeitstag. Deshalb haben wir erstmal Balsam für eure geschundene Fußballseele. Miles Smith und Neil Horan, richtig schön. Ja, vielleicht können die es flicken. Das Herzchen, drive safe. Und dann haben wir wirklich auch die beste Ablenkung auf diesem Planeten in so einem Fall. Stadt-Land-Stoß, ja, spannendsten 30 Sekunden in 7 Minuten.
14: Es geht aufwärts. Guten Morgen.
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0: So, und jetzt volle Konzentration um 8.40 Uhr.
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0: Schönen guten Morgen geht raus an Daniel aus Rottweil.
2: Guten Morgen.
3: Guten Morgen.
0: Daniel, du machst gerade Pause, du bist LKW-Fahrer. Wo machst du denn Pause?
2: Ich bin aktuell in der Nähe von Aachen unterwegs.
0: Perfekt, dann wollen wir keine Zeit verlieren. Für dich geht's um 500 Euro und eine Trillerpfeife. Du bekommst 30 Sekunden Zeit. Und jetzt kommt der Knackpunkt. Der aktuelle Highscore liegt schon bei 12 Richtigen heute Morgen. Dafür bekommst du das P wie Panoramablick.
2: Okay, alles klar.
0: Fußballer.
2: Weiter.
0: Pizzabelag.
2: Pilze.
0: In der Küche.
2: Anwender.
0: Stadt.
2: Pforzheim.
0: Kleidungsstück.
2: Pulli.
0: Lieblingsessen.
2: Pfannkuchen.
0: Klamottenmarke.
2: Weiter.
0: Beruf.
2: Weiter.
0: Da ist die Zeit schon vorbei.
2: Okay.
0: Aber es hat sehr viel Spaß gemacht, ja. Lieber Daniel. Und wir kommen am Ende auf 5 Richtige. Dankeschön.
2: Dankeschön, ja.
0: Aber hey, 12 sind auch echt eine Hausnummer. Erster Versuch morgen dann und kurz nach 6:30.
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0: Ja, die machen wenigstens richtig Lärm, die Jungs, ne? Wenn der eine oder andere noch müde ist heute Morgen. Die Kings of Leon. Beim Radio 7 Morgen-Team um 8.48 Uhr.
1: Guten Morgen.
0: Der ein oder andere auch deshalb müder, weil man extra ein bisschen eher aufgestanden ist. Ihr auch zum Beispiel 10 Minuten, damit ich noch genug Zeit fürs Tanken habe, bevor es hier ins Studio geht.
1: Wahnsinn.
0: Ab morgen, ja, wird es wieder teurer. Der Tankrabatt endet und es gilt ja wieder die alte höhere Steuer von knapp 17 Cent. Deshalb kommt jetzt auch nochmal die Erinnerung, ja, für euch, falls ihr es gar nicht so auf dem Schirm habt oder halt so verpeilt seid wie Gebi.
1: Also ich muss auch sagen, ich habe seit Tagen den Auftrag meiner Frau. Mhm. Ich habe es aber dauernd vergessen.
0: Ja.
1: Oder ich sage es jetzt einfach mal anders, dann klingt es besser. Ich wollte halt auch den Mitarbeiterinnen und Mitarbeitern an den Tankstellen nicht noch mehr Arbeit machen. Wie zum Beispiel Lisa aus Gundelfingen.
2: Also bei uns ist gerade echt Land unter. Die Leute sind mir die Bude eingerannt, haben sich auf dem Gelände gegenseitig angehubt. Von morgens 6 Uhr, wenn ich öffne, bis Punkt 12. Und dann ist auf einmal wie ausgestorben.
0: Naja, solange es beim Hupen bleibt, ja, ist es auch in Ordnung. Aber übrigens, wenn ihr es wie Gebi auch ständig verpeilt und vergesst, rein theoretisch habt ihr ja tatsächlich bis morgen Mittag die Möglichkeit, ne? Denn nach der neuen Rechtslage darf man ja immer erst um 12 erhöhen.
1: Last order.
0: Also, puh. Und da gehen wirklich liebe Grüße an Lisa raus und alle anderen Tankstellen im Radio 7 Land. Ab morgen Mittag wird es dann für euch hoffentlich auch wieder entspannter. Und damit ihr bis dahin cool bleibt, gibt's jetzt eine mega coole neue Nummer bei uns. Das sind Jennifer Lopez und David Guetta auf Radio 7 mit Save Me Tonight.

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1: Heute kommt dann im Laufe des Tages, spätestens am Abend und in der Nacht, die Abkühlung. Dann sind vielerorts Schauer und teils kräftige Gewitter auch möglich, teils windig dazu, bei maximal 31 Grad. Deshalb macht bitte immer den Radio 7 Rückbank-Check. Aussteigen heißt, alle steigen aus. Es passiert leider jeden Sommer wieder. Denkt an alle im Auto, vor allem an Kinder und Hunde.
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2: Um 9 Uhr, guten Morgen. Nach dem enttäuschenden WM aus startet in Deutschland die Trainerdiskussion. Bleibt Julian Nagelsmann Bundestrainer? Er selbst sagt:
3: Ja, ich stehe zur Verfügung. Wenn der DFB das möchte, dann mache ich die EM28 und wenn nicht, dann müssen sie es mir sagen.
2: DFB-Sportdirektor Rudi Völler stärkt Nagelsmann den Rücken. Er sei immer noch ein absoluter Top-Trainer. Und Jürgen Klopp wehrt sich bei Magenta TV gegen eine Bundestrainerdebatte um seine Person.
4: Ich verstehe das, dass wenn über einen Bundestrainer gesprochen wird, dass dann in irgendeiner Form mein Name genannt wird. Aber es ist nicht der Moment, um darüber wirklich zu sprechen. Und vor allem natürlich auch nicht mit mir.
2: Kurz vor 2:30 deutscher Zeit stand das Ergebnis erst heute Nacht fest. 4:5 für Paraguay nach Elfmeterschießen. Die deutsche Mannschaft packt heute ihre Koffer. Und auch die Niederlande sind raus. Auch hier gab es heute Morgen ein Elfmeterschießen und Marokko setzte sich 3:2 durch. Morgen im Juli beginnt der Dry July. Das ist eine internationale Gesundheitschallenge, ähnlich wie der Dry January. Ursprünglich kommt die Aktion aus Australien und ist oft mit Spenden für Krebspatienten verbunden. Bei uns in Deutschland geht es vor allem um den Aspekt der Entgiftung. Auch online wird die Aktion oft begleitet, zum Beispiel von der Fachstelle Sucht in Singen im Hegau.
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2: Ein spektakuläres Bild, wie der Blitz in den Eiffelturm in Paris einschlägt, geht viral. Ein Fotograf hat diesen Anblick eingefangen und das Foto wird tausendfach im Netz geklickt. Und während in Frankreich die Hitzewelle damit quasi mit einem Schlag beendet wurde, warten wir hier im Radio 7 Land noch bis heute Abend auf die lang ersehnte Abkühlung.
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1: Ja, den ganzen Morgen dauert es schon länger auf der A8 Stuttgart-München zwischen Ulm-West und Ulm-Ost. Momentan 4 Kilometer Stau, 22 Minuten Zeitverlust. Und der neueste Blitzer auf der B33 Höhe Babendorf von Markdorf kommend. Alle anderen auf radio7.de. Kommt gut an.
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1: Wow, also wir werden heute Morgen wirklich nach dem WM-Aus zerrissen. In den weltweiten Pressezeitschriften und Medien. Das ist ja der Wahnsinn. In England schreiben die zum Beispiel, ja, der größte Schock dieser WM bisher.
5: Ich habe mir das auch angeschaut. So schlecht haben wir aber wohl gar nicht gespielt. Die schreiben nämlich auch alle sowas wie sensationell, eine Sensation. Also wenn man es nicht gesehen hat, klingt das eigentlich ganz okay.
1: Ja, alles ein bisschen schön reden, ne? Oh Mann, ey. Sensationell gut. Auf alle Fälle ist Joel Corey. Der Typ sorgt gleich mal für gute Stimmung bei euch. Zumindest halt 2 Minuten 45 lang mit Head and Heart. Und jetzt was Ruhiges, sehr Entspanntes erstmal zum Sammeln und Einfinden im Geschäft. Und mit den Kollegen quatschen, ja, ich weiß. Topic und Nico Santos, mit denen geht's jetzt los.
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0: Es ist Dienstag, genau 9:09. Hier ist das Radio 7 Morgenteam.
1: Guten Morgen.
0: Wir machen es uns schön, wir träumen vom nächsten Urlaub.
1: Das ist gut.
0: Der kommt auf jeden Fall. Und dann könnt ihr euch endlich auch ganz bequem in den Fliegersessel rein...
1: Lümmeln.
0: Ja, danke. Und schlafen mit einem Schal.
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0: Also auch wenn es in die Hitze geht, ein weicher, dicker, kuscheliger Schal muss mit. Den legt ihr nämlich um eure Kopfstütze, an die ihr euch anlehnt und macht dann mit den beiden Enden vorne an eurem Kinn einen Knoten. Das ist jetzt so eine Kuhle, ja? Also wie so eine Hängematte. Und in diese Hängematte-Kuhle könnt ihr jetzt euer Kinn dann ganz sanft reinlegen und schlafen ohne dieses Kopf hin und her gebaumel und immer so... Oh, Mist, weggenicke.
1: Es sieht aber auch ein bisschen aus, als hätte man gerade so eine Weisheitszahn-OP gehabt. Ne? Aber ist
0: ja
1: egal.
0: Ja, ich wollte gerade sagen, ne? Mut zur Hässlichkeit.
1: So weit gehe ich jetzt nicht.
0: Aber wirklich ja. Richtig schön entspannt schlafen kann im Flugzeug. Das wäre es doch. Also, kommt gut.

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0: goes. Meine zweite werden zweimal reingeschissen. Einzige, was ich sagen kann, ist Entschuldigung.
1: Jo. Was soll man sagen? Da hat er wohl recht, Herr Kai Havertz. Mann, ey. 9.16 Uhr. Hier ist das Radio Sie Morgen-Team mit Linda und Kiwi.
2: Verschissen haben wir. So ist es.
1: Ey, ich weiß auch nicht. Ja, der Morgen danach, viele müde und stinksauer, frustriert, traurig. Es hat echt nicht geklappt. Beim Elfmeterschießen gegen Paraguay. Verkackt.
2: Ja, genau. Bleiben wir einfach dabei. Es ist halt so. Dabei haben wir alle schon den kommenden Samstag eingeplant, oder? Gegen Schweden oder Frankreich. Ein großes Spiel. Und jetzt das. Jetzt wird natürlich auch diskutiert, ist der Julian Nagelsmann jetzt noch der Richtige? Die deutliche Mehrzahl sagt bei einer Umfrage im Radio 7 WhatsApp-Kanal, nö, auf gar keinen Fall. Und auch Roland aus Markdorf glaubt nicht an Nagelsmann.
3: Von dem war ich von Anfang an nie angetan. Ja, jetzt ist ja der Kloppi im Gespräch und das ist eine ganz andere Persönlichkeit.
2: Kloppi habe ich noch nie gehört, immer Kloppo eigentlich. Aber
1: auch süß irgendwie.
2: Auch gut, würde ich auch nehmen. Und die Niederlage hat übrigens Roland auch nicht wirklich überrascht.
3: Es war fast zu erwarten. Die Mannschaft hat von Anfang an keinen homogenen Auftritt gehabt und es hat auch nicht gesprüht und die haben sich nicht zerrissen. Und jetzt sind sie halt auf ihre Meister gekommen. Die haben ihnen gezeigt, wie man es richtig macht.
2: Ja, wir brauchen jetzt einfach ein Zweitteam, das haben wir heute schon öfter besprochen. Ja. Das war auch lustig. Linda hatte sich da kurzzeitig die Niederlande ausgesucht.
1: Ja, weil ich lieb's da einfach im Urlaub zu sein. Das ist so wunderschön dort. Die Menschen sind so toll und dann fliegen die auch im Elfmeterschießen raus. Ja, gegen Marokko. Oh Wahnsinn. Mann, ey.
2: Ich bin ja zum Glück Halbschweizer und damit irgendwie noch im Rennen. Die spielen am Freitag dann gegen Algerien. Da probiere ich es dann nochmal.
1: Gucken wir mal, wie lange. Also wir verdauen heute Morgen mal das aus für Deutschland bei der WM. Während die einen traurig, sauer und frustriert sind, sind andere echt erleichtert. Ja, nämlich die, gar nichts mit Fußball am Hut haben, müssen sich jetzt das Gequatsche der Kollegen nicht mehr anhören.
2: Ja, freut mich.
1: Zumindest ab morgen oder übermorgen. Also heute müsst ihr da auf jeden Fall nochmal durch. Also, haltet auch durch und habt trotzdem einen schönen Arbeitstag. Wir helfen dabei mit Tame Impala und Jenny jetzt. Ganz neu auf Radio 7, Dracula um 9.19 Uhr.

0: Mit uns haltet ihr den Arbeitstag durch, egal wie viele Meetings und Termine da heute noch anstehen. Yes. Der Radio 7 Hitzima, der ist schon am Start. Ab halb heißt es tagsüber immer 30 Minuten Hits am Stück. Und da legen wir los wie die Feuerwehr. Wirklich alles Großartige mit dabei. Die größte, beste überhaupt. Taylor Swift mit Elizabeth Taylor. Wir haben Schwung Power mit Two Colors und Singer-Songwriter Michael Schulte.
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0: Sonne gerade über Singen bei euch. 23 Grad dazu und 22 in Riedlingen. Mehr Wolken über Schwäbisch Gmünd und der Ecke bei 23 Grad. Heute wird es wieder sehr, sehr warm bei bis zu 31 Grad. Abends und in der Nacht sind dann aber hoffentlich endlich auch mal richtige Schauer möglich. Teils kann es da auch wieder zu kräftigen Gewittern kommen. Es gibt also auf jeden Fall eine Abkühlung. Und morgen dann in Anführungszeichen der kühlste Tag der Woche bei bis zu 27 Grad.
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0: Nach wie vor Stau auf der A8 Stuttgart-München zwischen Ulm-West und Ulm-Ost. Hier immer noch eine Viertelstunde. Und auch eine Viertelstunde auf der B32 Sigmaringen-Ravensburg. Ein Plan zwischen Frohnreute-Blitzenreute und Frohnreute-Steig. Ja, da braucht es auch eine Viertelstunde. Der neueste Blitzer auf der B30 Biberach-Ulm am Parkplatz kurz vor Donaustetten. Alle anderen auf radio7.de. Kommt gut an.
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0: So klingt der Dienstag mit dem Radio 7 Morgen-Team. Es ist kurz vor 10. Hier sind Linda und Gebi.
1: So, jetzt hab ich's. Jetzt hab ich's. Gegen Ende der Sendung weiß ich endlich, warum wir bei der Fußball-Weltmeisterschaft ausgeschieden sind.
0: Okay, jetzt sind wir aber gespannt.
1: Ja? Hör mal zu, ich habe schon immer gesagt, diese WM sollte man eigentlich boykottieren. Und die Mannschaft, die hat das jetzt einfach umgesetzt und gemacht. Das war gar keine Arbeitsverweigerung auf dem Platz. Das war Protest. Das ist die einzige Erklärung, die mir einfällt.
0: Ja, man kann sich alles schön reden und die Welt machen, ne? Wie sie einem gefällt. Lalalala. Ja, ja, ja. Fakt ist, wir sind raus bei der WM und wir jetzt auch.
1: Jo, das stimmt.
0: Und ihr kämpft schön weiter gegen Frust und Müdigkeit im Geschäft heute Morgen mit unseren Spaßvögeln Mädchen. Dann wird das vielleicht ein kleines bisschen besser. Die Power zum Durchhalten liefert Bibi Rexha und wir haben eine einzigartige, wirklich Stimme mit am Start, die man unter Hunderten erkennt, nämlich Tones and I mit ihrem Dance Monkey. Nach den News.
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8: Wir sind ja alle süchtig. Die einen können das Smartphone niemals weglegen, weil sie über Stunden irgendwelche Reels bei Insta weiterwischen und die anderen müssen eine Serie bei Netflix komplett durchbingen. Und genauso geht es Eltern von Kleinkindern. Die freuen sich, wenn das Kind endlich im Bett liegt und schläft und dann starren die aufs Babyphone.
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9: 30 Grad heute. Ab dem Nachmittag auch Gewitter und Regen und morgen dann entsprechend kühler. Also da wird es maximal so warm, wie es jetzt im Moment ist. Es sind zum Beispiel Speichingen 22 und bei euch in Crailsheim 23 Grad.
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10: Um 10 Uhr, guten Morgen. Nach dem WM-Aus für Deutschland werden die Rufe nach einem Trainerwechsel lauter. Radio 7-Reporter Thomas Bremser in Boston. Macht Julian Nagelsmann weiter oder nicht?
11: Ja, Julian Nagelsmann hat ja selbst vor 2 Jahren vom WM-Titel als Ziel gesprochen. Auch er ist gescheitert, sagt aber bei Magenta TV.
12: Ja, ich stehe zur Verfügung. Wenn der DFB das möchte, dann mache ich die EM28 und wenn nicht, dann müssen sie es mir sagen.
11: Viele kritisieren Nagelsmann, er habe stur festgehalten an Dingen, etwa an der umstrittenen Position von Joshua Kimmich. Jetzt muss also der DFB entscheiden, Nagelsmann oder vielleicht doch Jürgen Klopp. Man wolle sich in den kommenden Tagen zusammensetzen, sagt Rudi Völler.
10: Deutschland hat gestern nach Elfmeterschießen 4:5 gegen Außenseiter Paraguay verloren. Vorher hatte es 1:1 gestanden. Das 2:1 wurde Deutschland wieder aberkannt. Bundeskanzler Merz hat nach den tödlichen Schüssen in einer Jugendhilfeeinrichtung sein Mitgefühl ausgedrückt. In Stade in Niedersachsen waren gestern 6 Mitarbeiterinnen und Mitarbeiter der Einrichtung getötet worden. Die Polizei nahm den mutmaßlichen Täter fest, ein 45-jähriger Vater. Hintergrund ist vermutlich ein Sorgerechtsstreit um sein Baby. Mutter und Tochter waren hier in einem Mutter-Kind-Heim untergebracht. Nach 2 Monaten läuft der sogenannte Tankrabatt heute aus. Die Preise für Benzin und Diesel dürften dadurch morgen spürbar steigen. Dann gilt wieder die alte und höhere Steuer. Das macht über 16 Cent pro Liter aus. Den Bund kostete der Tankrabatt nach einer Schätzung des Finanzministeriums rund 1,6 Milliarden Euro. Dr. Rick und Dr. Nick sind 2 Schönheitsdocs mit hunderttausenden Followern. Sie haben auch eine Schönheitsklinik in Konstanz. Doch am Bodensee ermittelt die Staatsanwaltschaft gegen einen ihrer angestellten Ärzte. Der soll nämlich gar keiner sein. Es geht um gefährliche Körperverletzungen in mehreren hundert Fällen. Wegen des laufenden Verfahrens will sich die Klinikkette nicht dazu äußern.
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9: Es ist 9:52. Servus, liebe Auto- und LKW-Fahrer. A8 Richtung München, ab Ulm-West bis Ulm-Oststau, Viertelstunde länger. Und gegen Richtung A8 Richtung Stuttgart, ab Kirchheim-Tech-West, dauert es auch eine Viertelstunde länger. Geblitzt wird. Ganz frisch Aufheim in der Uffolzer Straße im 30er-Bereich. Und euch allen eine gute Fahrt.
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9: Tach, einer der beliebtesten Club-Sounds aus den 90ern hat ein neues Match mit einer jungen Sängerin aus Amerika. Hören wir uns nachher noch an. Und hier der Song mit den Wahnsinnig. Ich habe keine Ahnung, wie man so singen kann, aber es klingt schön, wenn jemand so hoch mit der Stimme.

Letzter Tag in der Woche mit 30 Grad, Radio 7, hier ist Sven Stefani. Und Bella, die hat uns gerade eine Sprachnachricht von ihrem Doggy-Phone geschickt. Sie sagt, sie mag den Radio 7... Ja, sie mag den Radio 7 Rückbankcheck sehr, weil seit es den gibt, ist ihr Leben etwas entspannter und stressfreier. So soll es sein. 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Du bist im Automodus, dein Hirn muss sich um so viel kümmern, denkst nicht dran und schon hast du dein Kind oder deinen Hund im Auto vergessen. 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Und dann können wir alle den Sommer genießen, weil prinzipiell ist es ja schön. So 30 Grad, keine 40 mehr, bisschen Sonne heute da, das kann man einfach feiern. Mit mehr Musik, mehr Abwechslung zum Beispiel. Hier, Your Religion, Radio 7, euch allen ein tolles

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0: habe 11 am Dienstag eine furchtbare Arbeitslosenwelle seit heute. Also ich meine, 83 Millionen ehrenamtliche Bundestrainer, die jetzt nichts mehr zu tun haben. Wir sind ja raus aus der WM und ihr müsst ganz viel besprechen. Ich weiß das. Da braucht man eins, ganz viel Musik. Da kann man ganz toll bereden. Haben wir gleich. Da ist Pink zum Beispiel mit dabei. Dann was Aktuelles vom Mann der großen Gefühle, Alex Vaughan mit seinem aktuellen Hit. Und noch viel mehr. 30 Minuten Musik nonstop. Gleich ab 10:30 immer beim Radio 7 Hitsiebner.
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0: Hallo, einen schönen Dienstagvormittag. Es wird kühler. Nochmal ein bisschen, haben sich ja viele gewünscht und es ist so ein Tauschgeschäft, dafür gibt es heute ein bisschen Gewitter, also dann bis morgen kühler, es passt schon irgendwie. Wir haben 23 Grad am Burgenmuseum in Kempten zum Beispiel, 23 auch in Kreisheim, 30 der Topwert, morgen dann 25.
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0: Gleich ab 11, Unfall auf der A8 passiert Richtung München, ab Ulm-West 15 Minuten Stau und in der Gegenrichtung A8 Richtung Stuttgart, ab Kirchheim-Tech-West auch eine Viertelstunde Stau. Der neueste Blitzer, Rottum, Krumbachstraße und alle anderen auf radio7.de. Kommt gut an.
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1: Es ist schön und sonnig. Wir haben im Moment 20 bis 25 Grad, 30 die Topwerte. Nachmittags fangen dann erste Gewitter an. Am Abend wird es dann auch teilweise richtig heftig Regen. Und die Belohnung morgen, kühler Topwerte, 20 bis 25 Grad.
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2: Um 11 Uhr. Guten Tag. Die Frage, die sich nach dem enttäuschenden WM-Aus viele stellen, kann Julian Nagelsmann Bundestrainer bleiben? Radio 7-Reporter Thomas Bremser, wer könnte denn überhaupt auf ihn folgen?
3: Ein Name geistert ja schon länger rum, Jürgen Klopp. Er war während der WM oft ganz nah dran am deutschen Team als TV-Experte, hat auch gegen Nagelsmann gestichelt und sich dafür entschuldigt. Er sagt bei Magenta TV, er habe sich noch keine Gedanken gemacht.
4: Ich verstehe das, dass wenn über einen Bundestrainer gesprochen wird, dass dann in irgendeiner Form mein Name genannt wird. Aber es ist nicht der Moment, um darüber wirklich zu sprechen.
3: Ein Dementi hört sich anders an. Also ich kann mir sehr gut vorstellen, dass es zumindest Gespräche geben wird zwischen Klopp und dem DFB. Viele Fans würde es vermutlich freuen.
2: Im Gegensatz zu uns feiert Paraguay heute. Die Regierung hat jetzt sogar spontan einen nationalen Feiertag ausgerufen. Der Tag heute ist für alle arbeitsfrei, teilt die Regierung mit. Der Arbeitsmarkt in Baden-Württemberg kommt weiter nicht in Schwung. Im Juni sank die Zahl der Arbeitslosen zwar leicht, liegt aber immer noch deutlich über dem Vorjahresniveau. Letztes Jahr waren es 7.000 arbeitslose Menschen weniger. Als Folge zeigen sich Unternehmen weiter zurückhaltend bei der Besetzung neuer Stellen.
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2: 4 junge Turmfalken aus Stuttgart begeistern das Internet. Sie haben bei den Rekordtemperaturen hinter einer heißen Blechverkleidung eines Kamins festgesessen. Das war über 65 Grad heiß. Mit Drehleiter und Kescher konnten die Feuerwehrleute die flauschigen Falken retten und an die Tierrettung der Stadt übergeben. Online hagelt es viel Liebe und Likes für die Stuttgarter Feuerwehr.
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1: 11:02. Servus, liebe Auto- und Lkw-Fahrer. A8 Richtung München ab Ulm-West. Stau wegen dem Unfall. Zieht sich bis Ulm-Ost. In einer Viertelstunde seid ihr durch. Und der neueste Blitzer ist in Weingarten, Legerle-Straße im 30er-Bereich. Kommt gut an.
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1: So, viele heute müde, ne? Gestern lange wach geblieben, weinend ins Bett. Deswegen machen wir gleich entspannt mit aktuellem Sound von Sombra. Wirklich so entspannter Sommersound. Und vorher, fürs gute Gefühl, das heute viele brauchen, Opa Light, aktueller Song.

0: Servus.
1: Sven Stefani hier, Radio 7, gleich 20 nach 11 und... Ich glaube, es gibt eine Berufsgruppe bei uns, die das deutsche WM aus so richtig hart feiert. Und das sind alle Ärzte. Nee, weil im Ernst, also ich habe so das Gefühl gehabt, ganz viele von meinen Freunden, die überleben das gar nicht mehr bis zum WM-Finale. Immer dieses Frustpilz bei jedem Gegentor, dann inhalieren die da tütenweise Chips abends und der Blutdruck und alles, das hätten wir, also nicht gut. Jetzt sind wir raus, es ist total blöd, aber auf der anderen Seite medizinisch vermutlich ein Segen für viele. Ja? Wir können wieder schlafen. Der Körper wechselt in Normalbetrieb und die Leber kriegt ihren verdienten Urlaub. Und das Nervensystem richtig entspannten Soundtrack. Infinity auf Radio 7. Wir haben mehr Musik, mehr Abwechslung. Kommt gut durch den Dienstag.

0: hat sich hier gerade ein Kollege bei mir ausgekotzt, was denn das für eine Drecksmusik ist, an wo die WM hier und Deutschland, da kann man doch nicht. Ja, okay, das war vielleicht, also wir machen jetzt gleich 30 Minuten Musik nonstop und da kommt ganz viel Energie rein, zum Beispiel hier Sommermusik von Kaigo, das machen wir mit rein, oder aus Deutschland so einen richtig geilen Beat von Alle Farben. Ich kümmere mich jetzt persönlich drum, dass wir nicht mehr so eine Depri-Musik heute spielen. Radio 7 mit dem Hit 7er gleich ab 11:30. Wetzler, bist du zufrieden jetzt?
1: Gut gemacht, Sven.

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5: Das passt heute. Wir haben 26 Grad im Tierpark in Göppingen. Günzburg haben wir 24, 30 der Topwert. Sonne ist da, nachmittags Gewitter und morgen dann kühler, werden 25 Grad maximal.
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5: Es ist kurz nach 12:30, gibt nur einen frischen Blitzer in Isny im Bufflerweg im 30er-Bereich. Euch ja eine gute Fahrt.
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1: Khalid und Griffin.

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1: Hallo, heute bis zu 30 Grad. Neu-Ulm am Weili 24, Ellwangen am Fuchseck 25. Und so warm, wie es jetzt momentan ist, das sind morgen die Topwerte. Es gibt nämlich ab dem Nachmittag Gewitter zuerst über der Ostalb, dann am Abend fast überall mal. Und dafür morgen kühl eben.
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2: Es ist 12 Uhr, guten Tag. Nach dem bitteren WM-Aus der deutschen Fußballnationalmannschaft hat Torhüter Manuel Neuer sein endgültiges Karriereende im DFB-Trikot bestätigt. Im Sportschau-Interview antwortete der Nationalhüter auf die Frage, ob das 16-Finale gegen Paraguay sein letztes Länderspiel gewesen sei, knapp mit Ja. Dagegen will Bundestrainer Nagelsmann weitermachen. Er hat einen Vertrag bis 2028. Der Verfassungsschutz sieht bundesweit mehr Menschen mit extremistischen Einstellungen, vor allem im rechten Spektrum. Das geht aus dem aktuellen Verfassungsschutzbericht hervor. Demnach rechnete der Inlandsgeheimdienst im vergangenen Jahr 58.700 Menschen dem rechtsextremistischen Potenzial zu.
3: Das große Plus im rechtsextremen Spektrum liegt auch am Mitgliederzuwachs der AfD, die der Verfassungsschutz als Verdachtsfall beobachtet. Im Herbst hatte die Partei von 70.000 Mitgliedern gesprochen. Der Geheimdienst schätzt, 28.000 davon sind Rechtsextremisten. Auch bei den Linksextremisten hat der Verfassungsschutz gut 4.000 Leute mehr auf dem Schirm. Dort zählen etwa die mutmaßlichen Täter bei den Anschlägen auf die Stromversorgung dazu. Aus Berlin, Ursula Winkler.
2: Der Arbeitsmarkt in Baden-Württemberg kommt angesichts der wirtschaftlichen Flaute weiter nicht in Schwung. Im Juni sank die Zahl der Arbeitslosen im Vergleich zum Vormonat um 0,6% auf rund 296.000. Das teilte die Regionaldirektion der Bundesagentur für Arbeit in Stuttgart mit. Die Quote lag demnach im Mai bei 4,6%. Bootsbesitzer sollen ihre Boote in Zukunft reinigen müssen, bevor sie sie im Bodensee zu Wasser lassen. Das will die internationale Bodenseekonferenz per Gesetz vorschreiben. Grund: Durch die Boote werden immer mehr fremde Tiere oder Pflanzen eingeschleppt, sogenannte invasive Arten. Die bekannteste ist die Quaggamuschel, die im Bodensee inzwischen zu einer Plage geworden ist und große Probleme verursacht. Die Anrainerstaaten sollen jetzt prüfen, wie und wann die Bootreinigungspflicht umgesetzt werden kann.
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1: 3 nach 12 und nur ein neuer Blitzer. Steht zwischen Nattheim und Heidenheim, Höhe der Autoverwertung im 70er-Bereich. Kommt gut an.
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1: Hello. Ja, ich weiß, viele haben heute nicht so gute Laune. Aber hey, es ist ein schöner Sommertag heute noch. Ab morgen wird's kühler, das haben sich viele gewünscht. Und wir haben dann auch gleich Milo mit in der Show. Da mit seiner Gitarre. So ein toller Song. Und jetzt haben wir Alex Vaughan mit dabei. Sein aktueller Hit.

spielen kann. Mehr braucht man manchmal nicht, damit der Tag schön wird, ne? Radio 7 hier am Dienstag. Komm, wisst ihr, das Weichkeit ist, das toppen wir jetzt. Wir nehmen wieder eine Gitarre und wir nehmen zwei Männer, die singen und packen noch ein bisschen Beat drunter. Also, dann ist es richtig geil. Drive Safe bei Radio 7 ist frisch in der Playlist mit dabei. Ist einfach mehr Musik, mehr Abwechslung für euren Dienstag.

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0: viele heute Nacht wenig geschlafen haben, erhöhen wir gleich die Beats per Minute. Ja, Songs mit richtig viel Drive, gleich auf Radio 7. Und da ist, also muss man mal sagen, da ist gleich wirklich verdammt viel Musik aus Deutschland mit dabei, weil Musik, das können wir verdammt gut. Also es läuft wirklich international, unser Zeug. Was haben wir aus Deutschland dabei? Robin Schulz, Star-DJ. Wir haben Purple Disco Machine mit All My Life. Ist ein richtiger Sommersound, kommt aus Deutschland. Wir haben Nico Santos mit dabei, eine der schönsten Männerstimmen. Alles aus Deutschland. Ab halb beim Radio 7 Hit 7. Da ist 30 Minuten Musik nonstop.
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0: Es ist schön sonnig. Ab 2, 3 kommt dann erster Regen und Gewitter. Ostalb zum Beispiel, Allgäu und so. Und ab morgen dann kühler. Also heute sind bis zu 30 Grad drin und morgen nach Regen und Gewitter bis zu 25.
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0: Gleich 12:30 Sperre nach dem Unfall im Kreis Sigmaringen zwischen Dietfurt und Gutenstein. Beide Richtungen erstmal voll dicht. Und geblitzt wird auf der B33 zwischen Markdorf und Leimbach. Ist ein 70er-Bereich. Euch allen eine gute Fahrt.
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0: zieht gleich mal das Tempo mit Dua Lipa, die hat ja immer so Powerpop, ist gleich nach eins mit dabei. Dann richtig fetter Bass, wo man irgendwie schon das Gefühl hat, uiuiui, jetzt fällt hier gleich alles auseinander. Und ein Song, die haben einfach nur ein paar Instrumente gebraucht und ganz viel Liebe. Die waren damals ein Paar, ist einer der größten Sommerhits damals gewesen. Mehr Musik, mehr Abwechslung, ab eins wieder bei Radio 7.
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0: Am späten Nachmittag, am Abend heute Gewitter und Regen. Bis dahin ist es echt schön. 30 Grad haben wir in Schaffhausen, Nersingen 28 und morgen nach den ganzen Gewittern. Temperaturen gehen deutlich nach unten, 20 bis 25.
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9: Es ist 13 Uhr. Guten Tag. Ex-Nationalspieler Stefan Effenberg fordert nach dem frühen Ausscheiden Deutschlands aus der WM eine klare Aufarbeitung und einen Umbruch beim DFB-Team. Er nannte das, was im 16. Finale passiert ist, eine Vollkatastrophe, so Effenberg auf T-Online.
10: Für Lothar Matthäus ist das Maß voll. Schon gegen Ecuador habe das DFB-Team Katastrophe gespielt, wie er es bei Bild formuliert. DFB-Sportdirektor Rudi Völler würde zwar mit Nagelsmann weitermachen, aber er schränkt bei Magenta ein. Er, Völler, entscheide das nicht alleine, sondern das DFB-Führungstrio mit ihm, Präsident Neuendorf und Geschäftsführer Rettig. Thomas Thonfeld, Nachrichtenredaktion.
9: Fast drei Viertel der Bevölkerung in Deutschland halten die heimische Stromversorgung für anfällig gegenüber Sabotage, physischen Attacken oder Cyberangriffen. Das ergab eine repräsentative Meinungsumfrage des Digitalverbands Bitkom. Lediglich 26% der Befragten gehen davon aus, dass Deutschland gut auf einen längeren Stromausfall vorbereitet sei. Bitkom-Chef Rohleder sagte, tausende Kilometer Stromnetze ließen sich ohne digitale Überwachung und Cybersicherheitsmaßnahmen schlicht nicht mehr zuverlässig absichern und stabil betreiben.
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9: Vier junge Turmfalken aus Stuttgart begeistern das Internet. Sie haben bei Rekordtemperaturen hinter einer heißen Blechverkleidung eines Kamins festgesessen. Das war über 65 Grad heiß. Mit Rehleiter und Kescher konnten die Feuerwehrleute die flauschigen Falken retten und an die Tierrettung der Stadt übergeben. Online gibt es viel Liebe und Likes für die Stuttgarter Feuerwehr. Ein bewaffneter Mann vor einem Kindergarten in Rottweil hat bei Eltern, Erziehern und Kindern für Aufregung und Angst gesorgt. Laut Polizei hatte der Mann ein Messer. Er lauerte seiner ehemaligen Partnerin auf, die das gemeinsame Kind in den Kindergarten gebracht hatte. Er griff sie an und verletzte sie leicht am Rücken und einer Hand, bevor die Polizei ihn festnahm. Grund für den Angriff soll ein Streit um das Sorgerecht für das Kind gewesen sein.
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0: 4 nach 1. Servus, lieber Auto- und LKW-Fahrer. A7 Richtung Ulm. Abgingen, Herbrechtingen, Stau. Geht. Ja, bis Niederstotzingen, wenn ihr irgendwo pünktlich ankommen müsst. Eine halbe Stunde Puffer braucht ihr. Blitzer. Der neueste in Hohenemmingen. In der Allewindstraße. Allewinderstraße. Kommt gut an.
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0: Hallo, wir haben gleich einen der größten deutschen Stars gleich mit dabei. Die wird auf der ganzen Welt voll gehypt. Leonie mit ihrem aktuellen Hit. Und vorher, das ist so ein bisschen Konzertfeeling, das man da immer...

Stefani hier, Radio 7. Es ist gleich 1:15 und ich habe eine gefunden, eine gute Nachricht heute. Es ist ja irgendwie relativ schwer nach dem WM aus und so und überall hörst du nur brr, brr, brr. Und dann auch noch der Tankrabatt, der heute Nacht stirbt. Also ab morgen Autofahren wieder richtig teurer, aber der Staat lässt uns nicht im Stich. Nein, habe ich gerade entdeckt, Fliegen wird billiger. Ja. Die wusste ich gar nicht, dass es gibt, die Luftverkehrssteuer, die wird dafür gesenkt. Um 2 € pro Flug. Boah. Das reicht dann für einen halben Schluck Wasser, ne? Ja. Fliegen, also Autofahren teurer, Fliegen billiger. Morgen früh dann zum Bäcker mal ganz bescheiden den Airbus nehmen, gefühlt, ne? Ach komm. Hey, das Wetter ist geil und die Musik passt. Pfeife von Michael Schulte auf Radio 7.

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0: Es ist Dienstagnachmittag. Radio 7 hier gleich mit der meisten Musik am Stück. Ist das, was heute viele brauchen können, ne? Werden einige Kollegen vermutlich auch nicht zur Arbeit gekommen sein, weil sie depressiv sind nach gestern Abend. Das kann ich verstehen. Und dann braucht ihr was, wo ihr richtig schnell durcharbeiten könnt. Gibt's jetzt aktuellen Hit von einer Sängerin aus Amerika. Das ist so ein Club-Hit aus den 90ern. Der hat richtig Drive. Und wenn ihr sagt, wir haben auch Michael Patrick Kelly mit dabei. Richtig schöner, leicht emotionaler Song. Einfach 30 Minuten Musik hören, konzentriert durcharbeiten und der Feierabend kommt. Radio 7, ab halb der Radio 7 Hit 7er.
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0: Der erste Regen, die ersten Gewitter sind da in der Schwarzwaldnähe. Trifft jetzt dann bei euch in Wolterdingen ein, Villingen-Schwenningen, bei Dürheim die Ecke. Es kann heute Nachmittag oder Abend immer mal wieder ein bisschen was runterkommen mit Gewittern. Teilweise auch wirklich viel Regen, aber es ist noch warm. Bis zu 30 Grad heute, deswegen Radio 7 Rückbank-Check machen. Wenn wir alle aus dem Auto steigen, dann meinen wir wirklich alle aus dem Auto raus, also auch Kind und Hund. Morgen dann frischer, 20 bis 25 Grad.
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0: Servus, lieber Auto- und LKW-Fahrer, es ist kurz nach halb zwei. Brennendes Auto und Feuerwehr im Einsatz, da geht gerade richtig viel ab auf der A7 Richtung Ulm. Stau geht los in Gingen bis Niederstotzingen, ihr braucht 45 Minuten länger. Automuster gelöscht werden. A8 Richtung München ab Mühlhausen 15 Minuten Stau und A8 Richtung Stuttgart ab der Ausfahrt Hohenstadt 20 Minuten Stau. Geblitzt wird Senden, Ortstraße und ist der neueste. Alle anderen auf radio7.de.
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5: Erster Regen, erste Gewitter in Schwarzwaldnähe. Kann heute immer mal wieder aufploppen. Morgen früh dann übrigens, also erwischt's alle. Morgen kommt keiner so wirklich trocken zur Arbeit. Viel Regen am Mittwochmorgen, dafür auch kühler. 20 bis 25 Grad, also fast 10 weniger als heute.
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6: Es ist 14 Uhr, guten Tag. In Deutschland gibt es immer mehr Extremisten, vor allem in der rechten Szene. Das geht aus dem jüngsten Verfassungsschutzbericht hervor. Auch der Linksextremismus und Spionageattacken bedrohten die öffentliche Sicherheit, so Bundesinnenminister Dobrindt.
7: Sorgen bereitet den Behörden aber vor allem, dass Extremisten aus der rechten, aber auch der linken Szene immer jünger und gewaltbereiter werden. Da werde eine ganze Generation oft online radikalisiert, heißt es. Aber auch Spionage und Cyberattacken nehmen zu. Die größte Bedrohung komme da aus Russland, sagt Dobrindt. Und er will die Sicherheitsdienste weiter aufrüsten. Claudia Wächter, Nachrichtenredaktion.
6: Ex-Nationalspieler Stefan Effenberg hat nach dem frühen Ausscheiden der Nationalmannschaft aus der Fußball-WM eine klare Aufarbeitung und einen Umbruch beim DFB-Team gefordert. Was im 16. Finale der WM passiert ist, sei eine Vollkatastrophe, so Effenberg auf T-Online. Fürs nächste Länderspiel in der Nations League gegen die Niederlande im September fordert Effenberg deshalb bereits konkrete personelle Veränderungen. Die Ukraine erhält erste Gelder für die Drohnenbeschaffung aus dem 90 Milliarden Euro schweren Unterstützungsdarlehen der Europäischen Union. Laut EU-Kommission soll heute mit der Auszahlung von 3,9 Milliarden Euro begonnen werden. Die EU konnte den Weg dafür freimachen, nachdem Viktor Orban als abgewählter Regierungschef nicht weiter blockieren konnte. Ein Unbekannter soll gestern in Wolfegg ein 9-jähriges Mädchen nach der Schule in sein Auto gezerrt haben und mit ihr in ein Waldstück gefahren sein. Ob er das Kind auch missbraucht hat, ermittelt aktuell die Kripo Ravensburg. Etwa eine halbe Stunde nach dem Vorfall soll der Mann das Kind an einem Supermarkt abgesetzt haben. Das Auto wird als schwarzer, viertüriger Kleinwagen beschrieben, mit roten Elementen an der Fensterverkleidung. Die Polizei ist in engem Kontakt mit der Grundschule, nimmt den Fall sehr ernst, warnt aber vor Panik.
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5: 2:04. Servus, lieber Auto- und Lkw-Fahrer, wenn ihr auf der A7 seid. Merkt ihr spätestens Heidenheim, also wenn es Richtung Ulm geht, Heidenheim bis Niederstotzingen, der Stau, 30 Minuten plus. A8 Richtung Stuttgart, ab Merklingen, halbe Stunde Stau, wird Mühlhausen besser. B14 Richtung Rottweil, ab Bühlingen immer wieder stockender Verkehr, geht bis Rottweil West, 35 Minuten Puffer. Achtung, eine größere Metallstange auf der B28 Richtung Neu-Ulm, kurz nach Senden. Die B312 Richtung Zwiefalten, ab Lichtenstein-Hunau immer wieder dichter Verkehr. Insgesamt braucht ihr 20 Minuten länger. Blitzer. Auf der A96 Richtung Lindau vom Herfahrtstunnel bei Wangen, 100 erlaubt. Und ansonsten hoffentlich eine gute Fahrt.
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5: Servus, haben gleich noch einen Typen damit in der Show, der hat mit 5 Jahren. Habe ich im Internet gelesen, ist ihm das Gitarrespielen näher gebracht worden. Also auf gut Deutsch, der hat eine geschenkt bekommen.

Hey, Sven Stefani hier, Radio 7. Kurze Erinnerung, heute Abend unbedingt nochmal tanken gehen und den Sprit mit dem Tankrabatt mitnehmen. Ja, ab morgen fällt der ja weg. Aber nicht jetzt, ich habe gerade mal geschaut, jetzt, nicht. Aber heute Abend wird es dann wieder deutlich günstiger. Und den Sommertag heute nochmal genießen, wenn es bei euch nicht schon gewittert, wie zum Beispiel im Schwarzwald. 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
10: Hallo, einen schönen Dienstagnachmittag. Viele kriegen ihren Wunsch erfüllt, es wird kühler. Morgen 20 bis 25 Grad. Tauschen wir dafür ein gegen so ein bisschen Regen und Gewitter. Also heute Nachmittag schon stellenweise. Morgen früh erwischt es eigentlich jeden dann mal.
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10: Die A7 im Fokus, wenn ihr Richtung Ulm unterwegs seid. 15 Minuten Stau ab Altenstadt. A8 Richtung München, da ist ziemlich viel Rauch. Kurz vor Eichelberg bis Märklingen. Auto ist kaputt gegangen, qualmt offenbar und ihr braucht 20 Minuten länger. Blitzer ist in Führingen, Ulmer Straße, 30er Bereich und in Leutkirch in der unteren Grabenstraße. Kommt gut an.
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6: Sonne, Wolken und teilweise aber nicht überall kräftige Schauer, vor allem am Abend. Aktuell in Aden 28, in Günzburg 28, in Tuttlingen 27 Grad. Morgen im Lauf des Tages immer freundlicher bei 22 bis 27 Grad. Der Rest der Woche wird größtenteils trocken und angenehm warm.
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7: Es ist 15 Uhr, guten Tag. Ex-Nationalspieler Stefan Effenberg fordert nach dem frühen Ausscheiden Deutschlands aus der WM eine klare Aufarbeitung und einen Umbruch beim DFB-Team. Er nannte das, was im Sechzehntelfinale passiert ist, eine Vollkatastrophe, so Effenberg auf T-Online. Indessen stellte Bundestrainer Nagelsmann klar, dass er weitermachen wolle.
8: Für Lothar Matthäus ist das Maß voll. Schon gegen Ecuador habe das DFB-Team Katastrophe gespielt, wie er es bei Bild formuliert. DFB-Sportdirektor Rudi Völler würde zwar mit Nagelsmann weitermachen, aber er schränkt bei Magenta ein. Er, Völler, entscheide das nicht alleine, sondern das DFB-Führungstrio mit ihm, Präsident Neuendorf und Geschäftsführer Rettich. Thomas Thonfeld, Nachrichtenredaktion.
7: Die Inflation in Deutschland hat an Tempo verloren. Im Juni lagen die Verbraucherpreise um 2,3% über dem Niveau des Vorjahresmonats nach 2,6% im Mai. Das teilte das Statistische Bundesamt mit. Bei Energie hat sich die Teuerung der Preise im Juni demnach erneut abgeschwächt.
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7: Auch wenn das Ausscheiden schmerzt, @DFB-Team. Mit eurem Einsatz und Teamgeist bei dieser WM habt ihr unser Land begeistert. Wir sind stolz auf euch. Dieser Post von Bundeskanzler Merz auf X löst gerade viel Spott aus. Entweder verstehe Merz wirklich gar nichts von Fußball oder er habe mal wieder die rosarote Brille auf, so viele Kommentare. Die sehen das Ausscheiden gegen Paraguay als Blamage und Armutszeugnis. Zwei Eltern aus der Reichsbürgerszene stehen wegen fahrlässiger Tötung ihres Kleinkindes in Horb vor Gericht. Laut Anklage lehnen sie den deutschen Staat ab und haben deshalb ihr Kind nicht gemeldet, auch nicht zu den vorgeschriebenen U-Untersuchungen gebracht. Das Kind litt an chronischer Bronchitis. Als es kaum noch atmen konnte, riefen die Eltern zwar den Notarzt, verweigerten aber die Einlieferung ins Krankenhaus, damit nicht herauskommt, dass das Kind medizinisch unbehandelt und ungeimpft ist. Nach dem Tod des Kindes tauchten die Eltern unter, sie wurden verhaftet und in Handschellen und Fußfesseln in den Gerichtssaal geführt.
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6: Auf der A7 Füssenreute Richtung Ulm zwischen Altenstadt und Illertissen 5 Kilometer Stau, 25 Minuten Zeitverlust. Und die A8 in Richtung München zwischen Mühlhausen und Märklingen 8 Kilometer stockend und eine Viertelstunde Zeitverlust. Der neueste Blitzer in Speichingen in der Hauptstraße an der Pizzeria beidseitig. Alle anderen auf radio7.de. Und wenn ihr was entdeckt, 0800 70 77 110.
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6: Zack, haben wir sie quasi geschafft, die erste Hälfte des Jahres. Und freuen uns, dass die Sommerferien und die großen Traditionsfeste im Süden immer näher rücken. Ja, und durch so einen durchschnittlichen Dienstag zwischendurch geht's besser gelaunt durch.

0: Hier ist Radio 7 und leider hatte das Orakel recht. Ja, das Darmbakterien-WM-Orakel der Hochschule Furtwangen im Schwarzwald. Es hatte ja auf Sieg Paraguay getippt, aber die Arbeit hat sich trotzdem gelohnt, findet Professor Dr. Markus Egert.
1: Die Bilanz des Orakels war gar nicht so schlecht. Wir haben genau von 4 Spielen lagen wir 3-mal richtig. Ich hätte mir ja gewünscht, ich hätte falsch gelegen gestern, aber ja, es war leider nicht so. Aber ich sag mal, mit der Performance meiner Mannschaft im Labor bin ich eigentlich ganz zufrieden.
0: Ja, wenigstens eine Mannschaft, die gut performt hat. Und für die Hochschule natürlich eine coole Sache.
1: Zumindest haben die Mitteilungen der Ergebnisse auf unseren Social-Media-Zahlen doch für relativ hohe Likes und Klicks geführt. Das war super. Und ein paar Mal bin ich auch auf der Straße angesprochen worden. Jetzt natürlich, seit gestern geben dem Orakel natürlich einige die Schuld, dass wir schuld wären, dass Deutschland verloren hat, das sehe ich natürlich nicht so.
0: Ja, das kann auch niemand ernst meinen. Wir hatten jedenfalls viel Freude mit dem Darmbakterien-Orakel und das wird's auch zur EM 2028 wieder.

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0: ist Radio 7 und ihr wisst, ich versuche immer, auch in der Krise das Positive zu sehen. Und heute ist das: Holland ist bei der WM rausgeflogen. Ah, danke an alle, die beim Radio 7 Public Viewing in der Ratiopharm Arena so lang ausgehalten haben. Es waren trotzdem tolle Abende da mit euch. Und hotte Hits gegen Müdigkeit beim Schaffen, gleich im Radio 7 Hit 7er. Von Rihanna, Miles Smith, Offenbach, Kygo oder auch The Weeknd. 30 Minuten Hits nonstop, immer ab halb. 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
0: Sonne, Wolken und teilweise aber nicht überall kräftige Schauer, vor allem am Abend. Gemessen aktuell in Ulm 28, in Donaueschingen 27, in Wangen 29 Grad. Morgen im Lauf des Tages immer freundlicher bei 22 bis 27 Grad. Der Rest der Woche wird größtenteils trocken und angenehm warm.
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0: Vorsicht auf der B29 Richtung Stuttgart. Zwischen Möglingen Ost und Möglingen Süd. Gefahr durch ein brennendes Fahrzeug. Der neueste Blitzer steht in Speichingen in der Hauptstraße an der Pizzeria beidseitig. Alle anderen auf radio7.de. Wenn ihr was entdeckt, 0800 70 77 110.
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0: Frohes Schaffen mit Radio 7. Und ich habe dann doch ein paar Nachfragen bekommen, als ich gestern von meiner Neuentdeckung Gurkenspätzle erzählt habe. Aber ja, das schmeckt sehr gut, finde ich. Auch wenn es erstmal ungewöhnlich klingt, Spätzle mit Salatgurke. Aber googelt mal ein Rezept, das wird ein herrlich erfrischendes Abendessen für euch. Der Feierabend schon am Horizont. Und nach vier bei mir der Sommersound 2026 mit Topic und Nico Santos. Katy Perry entführt uns nach California. Und für die puren Gefühle das Hammerduett Dusk Till Dawn gleich auf Radio 7. 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
0: Sonne, Wolken und teilweise, aber nicht überall kräftige Schauer, vor allem am Abend. Aktuell gemessen in Crailsheim 28, in Memmingen 28 und auch in Leutkirch 28 Grad. Morgen im Lauf des Tages immer freundlicher bei 22 bis 27 Grad. Der Rest der Woche wird größtenteils trocken und angenehm warm.
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3: Es ist 16 Uhr, guten Tag. Noch bis Mitternacht gilt der Tankrabatt. An den Zapfsäulen geht es aber bereits seit Tagen nach oben, obwohl der Ölpreis tendenziell in die andere Richtung läuft. Interessant wird es bei den Preisen nach dem letzten Mittagssprung vor dem Ende der Steuerermäßigung.
4: Viele Autofahrer sind sauer, vor allem aber Dieseltanker. Die mussten zum Teil eine Preiserhöhung von mehr als 20 Cent pro Liter hinnehmen. Und auch der ADAC sagt, die Spritpreiserhöhungen seien nicht gerechtfertigt. Doch an manchen Tankstellen gibt es schon lange Schlangen. Viele wollen noch mal voll tanken, mitnehmen, was geht. Denn Experten vermuten, dass es ab morgen 12 Uhr noch mal viel teurer wird. Claudia Wächter, Nachrichtenredaktion.
3: Die Deutsche Bahn muss künftig Wettbewerbern im Fernverkehr mindestens ein Viertel der Kapazitäten auf hochbelasteten Strecken überlassen. Das geht aus einem Beschluss der Bundesnetzagentur hervor. Die zuständige Bahninfrastrukturtochter DB InfraGo muss künftig demnach bis zu 40% dieser Kapazitäten an andere Unternehmen als die Fernverkehrssparte der Bahn vergeben. Profitieren sollen davon die Fahrgäste, weil sich die Bundesnetzagentur mehr Wettbewerb im Fernverkehr und niedrigere Ticketpreise verspricht. Der Verfassungsschutz sieht bundesweit mehr Menschen mit extremistischen Einstellungen, vor allem im rechten Spektrum. Sorgen bereitet den Sicherheitsbehörden zudem, dass die Zahl minderjähriger Rechtsextremisten und Salafisten zunimmt, oft als Folge einer Online-Radikalisierung. Das geht aus dem Jahresbericht des Bundesamts für Verfassungsschutz hervor. Der Zuwachs hänge größtenteils mit dem Mitgliederzuwachs der AfD zusammen, die vom BfV als Verdachtsfall beobachtet wird. Ein Autofahrer hat in Tübingen ein Bußgeld wegen Falschparkens abgewehrt. Dem Mann war der Weg zum nächsten Parkscheinautomaten zu weit. Die Richterin am Amtsgericht nahm das Knöllchen zurück und stellte das Verfahren ein. Eine Entfernung von 240 Metern sei Autofahrern nicht zuzumuten. Die Stadt Tübingen hatte zuvor in dem betroffenen Gebiet Parkgebühren eingeführt, aber kaum Automaten aufgestellt.
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0: Auf der A6 in Richtung Nürnberg zwischen Neuenstein und Kupferzell 2 Kilometer Stau, eine Viertelstunde Zeitverlust. Und B29 zwischen Hüttlingen und Affalter-Ried ebenfalls eine Viertelstunde Zeitverlust. Der neueste Blitzer steht in Rieden bei Bad Saulgau an der Bushaltestelle. Alle anderen auf radio7.de. Wenn ihr was entdeckt, 0800 70 77 110.
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0: Die Deutschen fliegen heim, die Temperaturen gehen runter. Also vielleicht selbst mal wieder mit ein paar Kumpels zum Bolzentreffen nach Feierabend. Ist ja auch gut für den Aggressionsabbau. Schön sanft geht's aber auch in den Feierabend mit Alex Warren's Ordinary noch vor halb und Taylor Swift's Opel Light.

Hier ist Radio 7. Wenn ihr euch einen Sommersong basteln könntet, müsstet, solltet, und der soll die Atmosphäre einer Sommernacht haben, die eigentlich längst vorbei ist und trotzdem nicht zu Ende gehen will, wie würde so ein Song klingen? Vielleicht so?

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0: Alles schaffen, hier ist Radio 7. Das ist übrigens die vorletzte Woche vor meinem Urlaub. Und wisst ihr, was ich in meinem Urlaub machen werde? Gar nichts. Also außer vielleicht ein bisschen den Ulmer Schwörmontag feiern. Aber ich freue mich ansonsten auf wochenlanges Faulenzen. Wie soll man sich denn sonst erholen? Ein Mini-Urlaub vom Alltag, immer ab halb, mit dem Radio 7 Hit 7er. 30 Minuten Hits nonstop, gleich von Pink, Avicii, Michael Schulte oder auch dem brandneuen Banger von Jennifer Lopez mit David Guetta auf Radio 7. 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
0: Sonne, Wolken und teilweise aber nicht überall kräftige Schauer, vor allem am Abend. Gemessen aktuell in Heidenheim 28, in Lindau 29 und auch in Konstanz 29 Grad. Morgen im Lauf des Tages immer freundlicher bei 22 bis 27 Grad. Der Rest der Woche wird größtenteils trocken und angenehm warm.
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0: Vorsicht auf der A6 in Richtung Heilbronn zwischen Kirchberg und Ilzhofen-Wolpertshausen. Eine ungesicherte Unfallstelle, fahrt da bitte langsam ran. Und auf der A7 Würzburg Richtung Ulm ist die rechte Spur auf Höhe Langenau wegen eines defekten Autos gesperrt. Der neueste Blitzer in Rieden bei Bad Saulgau an der Bushaltestelle. Alle anderen auf radio7.de. Wenn ihr was entdeckt, 0800 70 77 110.
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0: Ja, es ist ja jetzt kein Grund, gar keinen Fußball mehr zu schauen. Elfenbeinküste gegen Erling Haaland zum Beispiel ab 19 Uhr live im Ersten. Frankreich gegen Schweden, später dann nur bei Magenta TV. Überlegt's euch halt, ist noch früh im Feierabend. Besser gelaunt rein, gleich nach 5 mit Haalands norwegischem Landsmann Kygo. After Work mit We Found Love und noch mehr nice Sommerbeats von Bibi Rexha und Faithless. New Religion gleich auf Radio 7. 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
0: Sonne, Wolken und teilweise aber nicht überall kräftige Schauer, vor allem am Abend. Aktuell in Günzburg 29, in Leutkirch 28, in Tuttlingen 26 Grad. Morgen im Lauf des Tages immer freundlicher bei 22 bis 27 Grad. Der Rest der Woche wird größtenteils trocken und angenehm warm.
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8: Es ist 17 Uhr, guten Tag. Der Tankrabatt läuft heute um Mitternacht aus. Obwohl der Ölpreis im Moment tendenziell sinkt, ist der Spritpreis an den Zapfsäulen zum Teil mehr als 20 Cent nach oben gegangen.
9: Gerechtfertigt sind diese Preiserhöhungen nicht, sagt der ADAC. Und dennoch an vielen Zapfsäulen, da stehen die Autofahrer Schlange. Viele wollen einfach nochmal voll tanken, denn der Countdown läuft. Und gut möglich, dass es ab morgen Mittag noch einmal einen Preissprung nach oben gibt. Zwar haben die Mineralölkonzerne den Tankrabatt in den vergangenen 2 Monaten nicht immer komplett weitergegeben, aber vielen Autofahrern hat er geholfen. Claudia Wächter, Nachrichtenredaktion.
8: Die Deutsche Bahn muss künftig Wettbewerbern im Fernverkehr mindestens ein Viertel der Kapazitäten auf hochbelasteten Strecken überlassen. Das geht aus einem Beschluss der Bundesnetzagentur hervor. Die zuständige Bahninfrastrukturtochter DB InfraGo muss künftig demnach bis zu 40% der Kapazitäten auf solchen Strecken an andere Unternehmen als die Fernverkehrssparte der Bahn vergeben. Profitieren sollen davon die Fahrgäste, weil sich die Bundesnetzagentur mehr Wettbewerb im Fernverkehr und niedrigere Ticketpreise verspricht.
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8: Im Gewächshaus der Uni Hohenheim hat die Titanwurzpflanze ihre Blüte geöffnet. Das kommt nur alle paar Jahre vor und dauert auch einen ganzen Tag. Wer die seltene Blüte der größten Stinkblume der Welt anschauen möchte, kann das im Livestream der Uni tun und dann ohne den heftigen Gestank. Vielleicht gibt es noch ein paar Blüten, die offen haben. Die Einrichtungskette Depot wird nach ihrer Insolvenz 11 Standorte in Baden-Württemberg schließen, unter anderem in Friedrichshafen, Göppingen, Konstanz und Ulm. Einige Filialen sind schon geschlossen, die anderen sollen nach einem Rettungsverkauf Ende Juli zumachen. Depot hatte im Mai schon zum zweiten Mal Insolvenz in Eigenverwaltung beantragt. Hauptgründe sind Zölle, zunehmende Konkurrenz durch Online-Plattformen und die Kaufzurückhaltung der Verbraucher.
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11: Ich bin Tanja Wagner. Fast 3/4 der Menschen in Deutschland haben Angst vor Angriffen auf die Stromversorgung, ob durch Sabotage, Anschläge oder Cyberangriffe. Das zeigt eine Umfrage des Digitalverbands Bitkom. Nur jeder 4. geht davon aus, dass Deutschland gut auf einen längeren Stromausfall vorbereitet ist. Außerdem hat das Thema Sicherheit für 93% der Befragten hohe Priorität. Sie finden, dass beim Umbau des Energiesystems auf Sicherheit genauso viel Wert gelegt werden sollte wie auf Klimaschutz und Kosten. Und noch der Blick auf den DAX, der stand zuletzt bei 24.880 Punkten.
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13: Auf der A6 in Richtung Heilbronn zwischen Karlsheim und Ilshofen-Wolpertshausen. 5 Kilometer Stau nach einem Unfall, eine Viertelstunde Zeitverlust. Und die B31 ist zwischen Schlossburg und dem Abzweig Pforen nach einem Unfall in beide Richtungen gesperrt. Da werdet ihr umgeleitet. Oh, der Stau kommt gerade noch rein auf der A7 in Richtung Füssenreute zwischen Langenau und dem Dreikittistätten. 3 Kilometer, eine Viertelstunde Zeitverlust. Der neueste Blitzer steht in Altschausen im 70er Bereich in Richtung Blitzenreute. Alle anderen auf radi7.de. Und wenn ihr was entdeckt, 0800 70 77 110.
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13: Alle, die schon mal geheiratet haben, kennen das sicherlich. Man plant und plant und plant ewig die Hochzeit. Und zack, ist der Termin auf einmal da. Donnerstag und Freitag die Hochzeit von Taylor Swift mit Mega Tam Tam im Madison Square Garden in New York. Es gibt Live-Ticker im Internet schon. Crazy. The Fate of Ophelia für mehr Romantik noch vorhalb. Und für gute Laune, Fever Dream von Alex Warren in 10 Minuten.
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0: Schönen Feierabend am Dienstag, wünscht Radio 7. Ja, enttäuscht, aber gefasst waren die Fans gestern nach dem Spiel beim Radio 7 Public Viewing in der Ratiopharm Arena Ulm-Neu-Ulm.
1: Der Abend an sich schon gut, Spiel bisschen enttäuschend.
2: Beschissen.
1: War ein bisschen sprachlos.
3: Gegen fucking Paraguay. Alter.
1: Ah. Wir haben Abi. Wir haben jetzt nichts mehr zu tun. Wäre schön gewesen, noch mehr Spiele gucken zu können. Man hat ja jetzt die Zeit. Naja.
0: Aber die WM kann ja trotzdem weiter Spaß machen. Morgen früh zum Beispiel, da fragen wir mal bei der kleinen Greta aus Eberhardzell nach, wie es mit ihrer Panini-Sticker-Sammlung läuft. So süß und ab kurz vor 6 stündlich beim Radio 7 Morgen-Team. Gute Laune jetzt von Alex Warren. Fever Dream.

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0: hier ist Radio 7 am Dienstag. Ich habe aber jetzt schon mal einen Ausflugstipp für euer Wochenende. Ganz wichtig, dass man was hat, worauf man sich freuen kann. Denn in Leutkirch, da fährt seit heute das ganz neue Löwenzahnbähnle. Verbindet die Altstadt mit dem Centerparks. Eure Kinder werden es lieben. Und für alles, was den Abend heute besonders machen soll, soll euch gleich der besondere Sound von Tame Impalas Dracula inspirieren. Und 30 Minuten Hits nonstop im Radio 7 Hits 7er. Von Lost Frequencies, Leonie, Purple Disco Machine oder auch Topic. Mehr Musik und mehr Abwechslung.
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0: Sonne, Wolken und teilweise aber nicht überall kräftige Schauer oder Gewitter. Bei aktuell in Göppingen 28, in Sigmaringen 27, in Kempten 26 Grad. Morgen im Lauf des Tages immer freundlicher bei 22 bis 27 Grad. Der Rest der Woche wird größtenteils trocken und angenehm warm.
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0: Auf der A6 in Richtung Heilbronn zwischen Karlsheim und Ilshofen-Wolpertshausen. 6 Kilometer Stau nach einem Unfall, 20 Minuten Zeitverlust. A7 Richtung Füssenreute zwischen Langenau und den drei Kittistädten. 7 Kilometer Stau, 25 Minuten Zeitverlust. Und die B31 ist zwischen Schlossburg und dem Abzweig Pforen immer noch beidseitig gesperrt nach einem Unfall. Da werdet ihr umgeleitet. Der neueste Blitzer in Altschausen im 70er-Bereich in Richtung Blitzenreute. Alle anderen auf radio7.de. Wenn ihr was entdeckt, 0800 70 77 110.
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0: Hier ist Radio 7. Und was ist der Unterschied zwischen Deutschland und Paraguay? Wenn unser Team gestern gewonnen hätte, glaubt ihr, der Bundeskanzler hätte deswegen spontan einen arbeitsfreien Tag für alle ausgerufen? Ja, der hätte uns eher noch Überstunden aufgedrückt wahrscheinlich. Aber in Paraguay, da hat die Regierung spontan den Dienstag zum Feiertag für alle erklärt. Hoffentlich habt ihr wenigstens einen schönen Feierabend. Wir geben unser Bestes dafür, dass es mehr Musik und mehr Abwechslung zum Feiern. Kettos Turn the Lights Off oder auch Beats von Martin Garrix nach 6. Und zum Runterkommen und Seele baumeln lassen, Summertime Sadness gleich auf Radio 7.
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1: Sonne, Wolken und teilweise, aber nicht überall, kräftige Schauer oder Gewitter heute Abend. Aktuell gemessen in Aden 27, in Ulm 28, in Friedrichshafen 29 Grad. Morgen im Lauf des Tages immer freundlicher, bei 22 bis 27 Grad. Der Rest der Woche wird größtenteils trocken und angenehm warm.
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2: Es ist 18 Uhr, guten Abend. Noch bis Mitternacht gilt der Tankrabatt. An den Zapfsäulen gibt es aber bereits seit Tagen nach oben, obwohl der Ölpreis tendenziell in die andere Richtung läuft. Interessant wird es bei den Preisen nach dem letzten Mittagssprung vor dem Ende der Steuerermäßigung.
3: Viele Autofahrer sind sauer, vor allem aber Dieseltanker. Die mussten zum Teil eine Preiserhöhung von mehr als 20 Cent pro Liter hinnehmen. Und auch der ADAC sagt, die Spritpreiserhöhungen seien nicht gerechtfertigt. Doch an manchen Tankstellen gibt es schon lange Schlangen. Viele wollen noch mal voll tanken, mitnehmen, was geht. Denn Experten vermuten, dass es ab morgen 12 Uhr noch mal viel teurer wird. Claudia Wächter, Nachrichtenredaktion.
2: Kaufbeuren wird einer von drei deutschen Standorten für das in Israel beschaffte Abwehrsystem Arrow 3. Damit sollen ballistische Raketen abgewehrt werden. Das kündigte Bayerns Ministerpräsident Söder bei einem Besuch der Luftwaffe in Kaufbeuren an. Das Arrow-System schließe eine zentrale Fähigkeitslücke bei der Abwehr. Der russische Angriffskrieg auf die Ukraine habe vor Augen geführt, dass militärische Bedrohungen wieder Realität geworden seien, so Söder weiter. Die Staatsanwaltschaft Konstanz hat bestätigt, dass sie gegen einen Mann ermittelt, der ohne ärztliche Zulassung ästhetische Behandlungen vorgenommen haben soll. Ihm werden unter anderem gefährliche Körperverletzung in mehreren hundert Fällen sowie Urkundenfälschung vorgeworfen. Laut Südkurier soll der Mann Behandlungen mit Botox und Hyaluronsäure durchgeführt haben. Er sitzt demnach seit April in U-Haft und ist einschlägig vorbestraft. Ein Unbekannter soll gestern in Wolfegg ein 9-jähriges Mädchen nach der Schule in sein Auto gezerrt haben und mit ihr in ein Waldstück gefahren sein. Ob er das Kind auch missbraucht hat, ermittelt aktuell die Kripo Ravensburg. Etwa eine halbe Stunde nach dem Vorfall soll der Mann das Kind an einem Supermarkt abgesetzt haben. Das Auto wird als schwarzer, viertüriger Kleinwagen beschrieben, mit roten Elementen an der Fensterverkleidung. Die Polizei ist im engen Kontakt mit der Grundschule, nimmt den Fall sehr ernst, warnt allerdings vor Panik.
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1: Zwei Gefahrenmeldungen auf der A81 Singen Richtung Stuttgart. Vorsicht zwischen Oberndorf und Sulz. Hier eine ungesicherte Unfallstelle. Und auf der B30 Ravensburg Richtung Biberach zwischen Beind und Enzisreute ebenfalls eine ungesicherte Unfallstelle. Ein Stau auf der A7 in Richtung Füssenreute zwischen Niederstotzingen und dem Kreuz Ulm-Elchingen. 1 Kilometer, knapp 20 Minuten Zeitverlust. Und die B31 ist zwischen Schlossburg und dem Abzweig Pforen nach einem Unfall immer noch in beide Richtungen gesperrt. Da werdet ihr umgeleitet. Keine neuen Blitzer, alle anderen auf radio7.de. Wenn ihr noch was entdeckt, 0800 70 77 110.
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1: Wenn man von Taylor Swift als die Zukunft bezeichnet wird und dann auch noch zwei ihrer Songs spielen darf bei ihrer Aufnahme in die Songwriter Hall of Fame, darauf kann man sich schon echt was einbilden. Somber ist der so geadelte Newcomer, hört er jetzt mit Homewrecker. Und Taylor Swifts sehr guten Freund Ed Sheeran auch noch vorhat mit Sapphire zu Ehren ihrer

Am Dienstagabend, Vorsicht vor Gewittern am Abend und vor allem in der Nacht. Und ich habe übrigens gestern, glaube ich, war es erst auf dem Radio 7 Instagram-Account gelesen, dass die Energie eines Blitzes bei so einem Gewitter ausreicht, um 25.000 iPhones zu laden. Ein super Stromspar-Hack. Jetzt muss ich nur schauen, wie ich das iPhone unter so einem Blitz

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0: Hier ist Radio 7. Diese Woche endlich das Blue Orange Open Air mit Radio 7 in Waldhausen. Bei Biberach, wir freuen uns auf unter anderem Kamerads. Und schwelgen gleich nochmal in Erinnerungen an das Blue Orange aus dem letzten Jahr mit Musik von Michael Schulte im Radio 7 Hit 7er. Immer ab halb 30 Minuten Hits nonstop. Gleich auch noch von Alle Farben, Dua Lipa, Topic mit Becky G oder auch The Kid Laroi mit Justin Bieber. 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
0: Es gibt jetzt eine Unwetterwarnung für Baden-Württemberg vor teils schweren Gewittern, vor allem in der Nacht. Gültig ist die Warnung bis morgen 13 Uhr. Aktuell gemessen in Schwäbisch Hall 28, in Biberach 28, in Ravensburg 29 Grad. Morgen im Lauf des Tages immer freundlicher bei 22 bis 27 Grad. Der Rest der Woche wird größtenteils trocken und angenehm warm.
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0: Ein Stau auf der A7 in Richtung Füssenreute zwischen Niederstotzingen und dem Kreuz Ulm-Elchingen. 4 Kilometer nach einem Unfall, 20 Minuten Zeitverlust. Keine neuen Blitzer, alle anderen auf radio7.de. Wenn ihr was entdeckt, 0800 70 77 110.
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0: Hits Radio 7 und so langsam ist der Sommer ja auch wieder zu genießen zwischen Alb und Bodensee, Schwarzwald und Allgäu. Dazu habe ich die 3S gleich im Radio 7 Hit Update. Sommer, Sehnsucht, Santos. Richtig sommerliche Sommermusik neu von Nico Santos gleich nach 7. Und auch noch vor halb 8 das fetzige neue Ding von Martin Garrix mit Ed Sheeran. Mehr Musik, mehr Abwechslung.
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0: Es gibt eine Unwetterwarnung für Baden-Württemberg vor teils schweren Gewittern, vor allem in der Nacht. Gültig ist die Warnung bis morgen 13 Uhr. Noch ist es schön warm in Geislingen 25, in Biberach 27, in Ravensburg 28 Grad aktuell. Morgen im Lauf des Tages immer freundlicher bei 22 bis 27 Grad. Der Rest der Woche wird größtenteils trocken und angenehm warm.
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2: Ich bin Holger Dilk. Rechtsextremismus bleibt in Deutschland die größte Gefahr für unsere Demokratie. Das zeigt der neue Verfassungsschutzbericht. Vergangenes Jahr wurden knapp 60.000 extremistisch motivierte Straftaten gezählt. Rund zwei Drittel kamen dabei von rechts. Auch die Bedrohung durch Spionage, Sabotage und Co. durch ausländische Nachrichtendienste bleibt hoch. Bundesinnenminister Alexander Dobrindt.
3: Deutschland steht unter Druck. Die Gegner unserer freiheitlich-demokratischen Grundordnung, sie kommen von außen und von innen. Sie agieren analog und digital. Sie handeln sichtbar und verborgen. Wir stehen im Fadenkreis hybrider Bedrohungen.
2: US-Präsident Trump hat vor dem obersten Gericht der USA die nächste Schlappe kassiert. Nach Trumps Willen sollten Kinder, die in den USA geboren werden, nicht mehr automatisch die US-Staatsbürgerschaft bekommen. Geht so nicht, sagen die Richter, genau wie zuvor bei den meisten von Trumps Zöllen. Einen Tag vor dem Ende des Tankrabatts haben die Spritpreise heute Mittag bereits spürbar angezogen. Die Tankstellen wollen sich damit einen Puffer verschaffen, heißt es beim ADAC. Mit dem Blick auf die kommenden Tage sagt uns Menno Gebhardt vom ADAC Hansa.
4: Dass wir direkt einen Anstieg auf über 2 Euro sehen, sehen wir tatsächlich aktuell noch nicht. Also gerade beim Diesel ist es gut möglich, dass der unter 2 Euro bleibt. Beim Benzin muss man ein bisschen schauen, aber er sollte entweder kurz unterhalb der 2-Euro-Grenze kratzen, aber nicht deutlich drüber gehen.
2: Auch wenn Deutschland raus ist, die Fußball-WM geht natürlich weiter und heute Abend stehen die nächsten 16. Finals an. Norwegen trifft auf die Elfenbeinküste und Frankreich muss gegen Schweden ran. In der Nacht steht dann noch die Partie Mexiko gegen Ecuador auf dem Programm. Über die Zukunft von Bundestrainer Julian Nagelsmann wird in den kommenden Tagen entschieden. DFB-Präsident Neuendorf hat eine gründliche Analyse angekündigt und das frühe WM aus einen Tiefschlag genannt. Die meisten Fans und Experten fordern einen Neustart ohne Nagelsmann.
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0: Vorsicht vor Aquaplaning auf den Straßen wegen Schauern und Gewittern. Aktuell zum Beispiel auf der A8 zwischen Burgau und Zusmarshausen oder auch auf der A81 zwischen Engen und dem Kreuz Hegau. Vorsicht auch auf der A81 Richtung Stuttgart zwischen Oberndorf und Sulz. Hier ein Stauende hinter einer Kurve. Auf der A7 Richtung Füssenreute zwischen Niederstotzingen und dem Kreuz Ulm-Elchingen. 2 Kilometer Stau nach einem Unfall, 20 Minuten Zeitverlust. Und in Bad Saulgau bitte Fenster und Türen geschlossen halten wegen eines Brandes. Keine neuen Blitzer, alle anderen auf radio7.de. Und wenn ihr was entdeckt, 0800 70 77 110.
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0: Die wunderbare Stimme von Holly Humberstone zum Beispiel kurz vor halb. Das Ohrwurm-Duett Drive Safe von Miles Smith und Niall Horan in 10 Minuten. Und fette Sommerbeats neu von Afrojack mit Sia und David Guetta. Schon direkt nach Taylor Swift. Auf Radio 7.

0: Sia und David Guetta hat schon immer gut funktioniert und Afrojack als der dritte Koch dieses Hits, der hat es jetzt auch nicht schlechter machen können. Awake Tonight war das ganz neu auf der Radio 7 Playlist. Und jetzt die nächste Premiere.
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0: Jetzt habe ich für euch den Soundtrack zu einer Sommernacht, die eigentlich längst vorbei ist und trotzdem nicht loslässt. So beschreibt Nico Santos selbst nämlich den Sound seines neuen Songs. Also ein absolutes Sommerlebensgefühl. Dazu natürlich eine absolute Ohrwurm-Melodie und, wie immer öfter in letzter Zeit, weniger elektronisch, als wir das von ihm gewohnt waren. Richtig nice. 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

Ihr hört das Radio 7 Hit Update mit mehr neuer Musik und neuem von euren Stars. Jetzt zwei Hochzeitscrasher. DJ Martin Garrix und Ed Sheeran haben einen Fan auf seiner Hochzeit überrascht. Und das kam so, weil Martin am selben Abend nur wenige Kilometer von der Hochzeitslocation entfernt gespielt hat, hat der Bruder der Braut ihm einfach online geschrieben, ob er nicht vorbeikommen und mal 5 Minuten auftreten könnte. Sie sei nämlich ein großer Fan. Und das hat Martin nicht nur getan, sondern auch noch seinen Freund und Duettpartner Ed Sheeran mitgebracht. Der Clip vom Auftritt, der hat natürlich schon viele Millionen Aufrufe.

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1: Es gibt eine Unwetterwarnung für Baden-Württemberg vor teils schweren Gewittern, vor allem in der Nacht. Die sind aber auch jetzt hier und da schon unterwegs. Gültig ist die Warnung bis morgen 13 Uhr. Warm noch größtenteils in Ellwangen aktuell 26, in Ulm 26, in Wangen 27 Grad. Morgen im Lauf des Tages immer freundlicher bei 22 bis 27 Grad. Der Rest der Woche wird größtenteils trocken und angenehm warm.
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1: Teilweise Unfälle wegen Aquaplaning, da wo schon was runterkam. Auf der A7 Fürstenreute Richtung Ulm, etwa zwischen den drei Gitzstädten und Nersingen, die rechte Spur deswegen blockiert. Auf der A81 Stuttgart Richtung Singen, zwischen Geisingen und Engen ebenfalls die rechte Spur. Im Bodenseekreis Vorsicht zwischen Ernertsreute und Ovingen, hier umgestürzte Bäume. Und in Bad Saulgau bitte Fenster und Türen geschlossen halten wegen eines Brandes. Keine neuen Blitzer, alle anderen auf radio7.de. Wenn ihr was entdeckt, 0800 70 77 110.
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1: Sie sind noch zusammen, also das DJ-Duo, aber es hat sich was geändert bei You Not Us. Klingen sie deswegen jetzt auch anders? Was hat sich überhaupt geändert? Das hört ihr gleich, wenn der neueste Club-Track der beiden Radio 7 Premiere feiert, nach Louis Capaldi und Kamerad. Und auch noch vor 8 die neuesten Hits von Harrison, BTS, The Sex.

0: das hat er drauf wie kaum ein Zweiter. Louis Capaldis Stay, ganz neu auf der Radio 7 Playlist. Und jetzt schon die nächste Premiere.
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0: Endlich was Neues von You Not Us. Aber es war ja zuletzt auch eine Zeit des Umbruchs für das erfolgreiche deutsche DJ-Duo. Tobias und Gregor haben sich nämlich ja für eine Art Arbeitsteilung entschieden. Gregor bleibt jetzt hauptsächlich im Studio, um sich um die Produktion der Musik zu kümmern, während Tobias sozusagen das Gesicht des Projekts bleiben und bei Auftritten, Interviews etc. sein wird. Spannend. Und klingen sie deswegen jetzt auch anders? Hört selbst den Flipside von You Not Us. Jetzt zum allerersten Mal auf Radio 7.

Ofenweise. Neue Hits hier im Radio 7 Hit Update und die Geschichten zu euren Stars. Was haben Shakira, Madonna, BTS und die Muppets gemeinsam? Alle werden live auftreten in der Halbzeitshow des WM-Finales. Ja, es gibt zum allerersten Mal diese Halbzeitshow. Und das werden anstrengende Wochen für BTS, denn auf Welttournee sind sie ja gerade auch noch und spielen eine Woche vor dem WM-Finale in der Allianz Arena in München. Und bringen demnächst auch noch ein Kochbuch raus. Also, da wird gerade ordentlich Geld verdient. Aber sie tun ja auch was dafür, zum Beispiel uns mit geilen Hits wie diesem zu verwöhnen. Swim jetzt auf Radio 7.

0: Guten Abend, Radi 7 hier. Und ihr wisst, ich versuche immer, auch in der Krise, das Positive zu sehen. Und heute ist das: Holland ist bei der WM rausgeflogen. Danke an alle, die beim Radi 7 Public Viewing in der Ratiopharm Arena so lange ausgehalten haben. Waren trotzdem tolle Abende da mit euch. Und jetzt wird halt gegrillt. Flotte Hits für einen gute Laune Feierabend, gleich nach 8 bei Timo. Von Dua Lipa, Usher oder auch Michael Schulte. Mehr Musik und mehr Abwechslung auf Radio 7.
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1: Ja, es wird kühler. Am Abend und in der Nacht gehen einige Gewitter runter, zum Teil jetzt auch schon. Zum Beispiel in Leutkirch 23 Grad gemessen, Nördlingen 25 Grad und in Blaubeuren, da ging auch schon was runter bei 22 Grad. Ja, morgen bis zu 25 Grad drin, es kühlt deutlich ab, in der Früh noch die letzten Schauer und es gibt eine amtliche Unwetterwarnung für Baden-Württemberg, vor allem im Westen für die Nacht. Also seid bitte heute Abend bzw. heute Nacht vorsichtig, wenn ihr unterwegs seid.
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2: Ich bin Holger Dilk. Rechtsextremismus bleibt in Deutschland die größte Gefahr für unsere Demokratie. Das zeigt der neue Verfassungsschutzbericht. Vergangenes Jahr wurden knapp 60.000 extremistisch motivierte Straftaten gezählt. Rund zwei Drittel kamen dabei von rechts. Auch die Bedrohung durch Spionage, Sabotage und Co. durch ausländische Nachrichtendienste bleibt hoch. Bundesinnenminister Alexander Dobrindt.
3: Deutschland steht unter Druck. Die Gegner unserer freiheitlich-demokratischen Grundordnung, sie kommen von außen und von innen. Sie agieren analog und digital. Sie handeln sichtbar und verborgen. Wir stehen im Fadenkreis hybrider Bedrohungen.
2: Die Inflation schwächt sich weiter ab. Laut Statistischem Bundesamt liegt die Teuerungsrate im Juni voraussichtlich bei 2,3%, nach 2,6% im Mai und 2,9% im April. Hauptgrund für den Rückgang sind die gesunkenen Ölpreise. US-Präsident Trump hat vor dem obersten Gericht der USA die nächste Schlappe kassiert. Nach Trumps Willen sollten Kinder, die in den USA geboren werden, nicht mehr automatisch die US-Staatsbürgerschaft bekommen. Geht so nicht, sagen die Richter, genau wie zuvor bei den meisten von Trumps Zöllen. Frankreich will der Welle an Wegwerfmode den Kampf ansagen. Das Parlament hat ein Werbeverbot für Fast Fashion beschlossen. Außerdem soll es Strafzahlungen geben, wenn Marken ihre Klamotten so billig anbieten, dass sich eine Reparatur nicht lohnt. Bedenken gibt es noch, ob das Ganze mit EU-Recht vereinbar ist. Katerstimmung in Fußball-Deutschland und nach dem frühen und enttäuschenden WM-Aus nimmt die Trainerdiskussion Fahrt auf. Julian Nagelsmann schließt einen Rücktritt bisher aus und was sagt der DFB, Jana Klonikowski?
4: Tja, da will sich noch Zeit lassen. DFB-Präsident Bernd Neuendorf kündigt in einem schriftlichen Statement eine umfassende Analyse in den nächsten Tagen an. Er spricht auch von einem Tiefschlag, nachdem man nicht zur Tagesordnung übergehen kann. Als möglicher Nagelsmann-Nachfolger wird ja immer wieder Jürgen Klopp genannt. Der hält sich da aber erstmal noch bedeckt. Die Heimreise tritt das DFB-Team übrigens nicht gemeinsam, sondern in kleineren Gruppen an.
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1: Da gibt es eine Meldung von der A8 München-Stuttgart zwischen Burgau und Günzburg. 1 Kilometer Stau, Zeitverlust hier 15 Minuten. Und A81 Singen-Stuttgart zwischen Engen und Geisingen, Aquaplan in Gefahr. Seid da bitte vorsichtig, wenn ihr unterwegs seid. Sowieso vorsichtig sein, es liegt ja immer noch die Unwetterwarnung vom Deutschen Wetterdienst vor. Also schwere Gewitter und Starkregen und auch Hagel sind da drin. Kommt gut und sicher an.
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1: Ja, ihr seid vielleicht gerade auf dem Heimweg vom Einkaufen, vielleicht vom Sport oder von den Überstunden. Na, da sind wir bei euch. Gleich in gut 10 Minuten mit der neuen von J-Lo und David Guetta. Und jetzt schon mal Usher, der macht Bock auf Party nach einer entspannten Nummer für die Terrasse, wenn es noch nicht regnet. Michael Schulte, habt einen

20.13 Uhr, Radio 7 hier. So fühlt sich der Feierabend ganz gut an, oder? Nicht mehr ganz so heiß wie in der letzten Woche. Vielleicht sogar ein kühles Getränk in der Hand. Ja, oder doch noch gerade alles festgebunden da draußen und untergestellt. Da soll ja noch was kommen, wenn es nicht schon da ist. Ihr habt es euch auf jeden Fall verdient mit einem neuen Hit, J-Lo und David Guetta. Also ich finde, dass die beiden davor noch nie irgendwie was zusammen rausgebracht haben. Das ist auch ein Wunder, oder? Es klingt auf jeden Fall sehr cool. Beide Stärken, also die Beats von David Guetta und die Stimme von J-Lo, passen einfach super zusammen. Hier ist Radio 7 mit mehr Musik, mehr Abwechslung und Safe Tonight. Viel Spaß damit.

0: 20.28 Uhr, Radio 7 hier an eurem Dienstagabend. Für alle, die jetzt schon fleißig in der Küche stehen und sich das Essen für morgen vorbereiten, ja, damit schnibbeln sich die Karotten doppelt so schnell. Golden steht an, direkt nach halb. Dann was Tanzbares für die Küchenparty, Robin Schulz und die neue Taylor Swift auch noch mit dabei. Mehr Musik, mehr Abwechslung, auch gleich wieder hier auf Radio 7.
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0: Ja, da ist einiges los wegen der Unwetterwarnung. Also da passiert schon einiges im Radio 7 Land. Zum Beispiel A81 Singen Stuttgart zwischen Engen und Geisingen Aquaplaning Gefahr. Auch auf der Ostalb schon mehrere Meldungen wegen Aquaplaning. Seid da bitte vorsichtig, wenn ihr noch unterwegs seid. Der neueste Blitzer steht in Ulm im Weinbergweg. Da blitzt aus dem Blitzeranhänger. Alle weiteren auf radio7.de. Kommt gut und sicher an.
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0: Ja, da wünsche ich euch einen schönen Abend zusammen. Powermucke für den Abend gibt's, ich hab's gesagt, Golden. Und direkt danach was zum Chillen. Lost Frequencies. Ja, ob es jetzt dazu ein Aperol oder ein Radler oder eine kalte Fanta gibt oder vielleicht doch eine heiße Schokolade, weil man Temperaturen unter 30 Grad gar nicht mehr gewohnt ist, das bleibt euch überlassen. Genießt auf jeden Fall diesen Restdienst.

9 Minuten nach 8:30 hier ist Radio 7 an eurem Dienstagabend. Ja, und da gibt's das Perfekte zum Ausklang für diesen Dienstag, ja. Die perfekte Nummer. Taylor Swift geht so ein kleines bisschen zurück zu ihren Country-Wurzeln, zumindest vom Sound her. Der klingt unglaublich ruhig, unglaublich entspannt, auch nicht so krass überproduziert. Ich bin schon ein bisschen Fan geworden, muss ich sagen. Ist gleichzeitig auch der Titelsong für den neuen Toy Story. Teil 5 läuft schon in den Kinos, also vielleicht habt ihr den ja schon im Ohr, wenn ihr mit den Kids drin wart. Hier ist Taylor Swift mit I Knew It, I Knew You. Neu auf Radio 7. Mehr Musik, mehr Abwechslung. Ja, da hört man den Country. Hört er das, die Mundharmonika?

sofort in der Radio 7 Playlist. Teddy Swims, Mr. Know-It-All.

0: Radio 7 hier und zwar um 20.57 Uhr. Die Dachgeschosse machen die Fenster auf, ja, solange es nicht gewittert. Und genießen die etwas kühlere Luft gleich mit guter Laune in den Ohren. Leonie, Topic und A7S und die aktuelle von Michael Schulte auch noch mit dabei. Lovesick heißt die. Mehr Musik, mehr Abwechslung für euren Dienstagabend.
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0: Ja, da ist immer noch die Unwetterwarnung vom Deutschen Wetterdienst. Rechnet in der Nacht, beziehungsweise jetzt schon, mit Gewittern, mit Hagel und auch schweren Unwettern im Radio 7 Land, vor allem im Westen. Morgen bis zu 25 Grad, also es kühlt ab, in der Früh noch die letzten Schauer.
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2: Im Studio Holger Dilk, schönen guten Abend. Rechtsextremismus bleibt in Deutschland die größte Gefahr für unsere Demokratie. Das zeigt der neue Verfassungsschutzbericht. Vergangenes Jahr wurden knapp 60.000 extremistisch motivierte Straftaten gezählt. Rund zwei Drittel kamen dabei von rechts. Auch die Bedrohung durch Spionage, Sabotage und Co. durch ausländische Nachrichtendienste bleibt hoch. Bundesinnenminister Alexander Dobrindt.
3: Deutschland steht unter Druck. Die Gegner unserer freiheitlich-demokratischen Grundordnung, sie kommen von außen und von innen. Sie agieren analog und digital. Sie handeln sichtbar und verborgen. Wir stehen im Fadenkreis hybrider Bedrohungen.
2: Die Inflation schwächt sich weiter ab. Laut Statistischem Bundesamt liegt die Teuerungsrate im Juni voraussichtlich bei 2,3%, nach 2,6% im Mai und 2,9% im April. Hauptgrund für den Rückgang sind die gesunkenen Ölpreise. US-Präsident Trump hat vor dem obersten Gericht der USA die nächste Schlappe kassiert. Nach Trumps Willen sollten Kinder, die in den USA geboren werden, nicht mehr automatisch die US-Staatsbürgerschaft bekommen. Geht so nicht, sagen die Richter, genau wie zuvor bei den meisten von Trumps Zöllen. Frankreich will der Welle an Wegwerfmode den Kampf ansagen. Das Parlament hat ein Werbeverbot für Fast Fashion beschlossen. Außerdem soll es Strafzahlungen geben, wenn Marken ihre Klamotten so billig anbieten, dass sich eine Reparatur nicht lohnt. Bedenken gibt es noch, ob das Ganze mit EU-Recht vereinbar ist. Katerstimmung in Fußball-Deutschland und nach dem frühen und enttäuschenden WM-Aus nimmt die Trainerdiskussion Fahrt auf. Julian Nagelsmann schließt einen Rücktritt bisher aus und was sagt der DFB, Jana Klonikowski?
4: Tja, er will sich noch Zeit lassen. DFB-Präsident Bernd Neuendorf kündigt in einem schriftlichen Statement eine umfassende Analyse in den nächsten Tagen an. Er spricht auch von einem Tiefschlag, nach dem man nicht zur Tagesordnung übergehen kann. Als möglicher Nagelsmann-Nachfolger wird ja immer wieder Jürgen Klopp genannt. Der hält sich da aber erstmal noch bedeckt. Die Heimreise tritt das DFB-Team übrigens nicht gemeinsam, sondern in kleineren Gruppen an.
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0: Wenn ihr gerade unterwegs seid, dann passt bitte auf. Die amtliche Unwetterwarnung gilt natürlich auch für die Straßen. Aquaplaning-Gefahr im Radio 7 Land, vor allem im westlichen Teil. Und der neueste Blitzer, der steht auf der 8 Stuttgart-Ulm, Höhe der Raststätte Grübingen. Da blitzt aus dem Blitzer-Anhänger. Alle weiteren findet ihr auf radio7.de. Kommt gut und sicher an.
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0: Ah, bisschen Fußballfrust, wir haben es gerade in den Nachrichten gehört. Der ist schon noch da, den bauen wir jetzt aber gleich mal gemeinsam ab. In circa 10 Minuten unsere Comedy, die Welt in 30 Sekunden hilft, garantiert. Davor gibt's noch gute Laune-Mucke von Echo Smith direkt nach Leonie. Habt einen schönen Dienstagabend, trotz dieser kleinen

0: Frust hat, muss ihn abbauen. Auch jetzt um 10 nach 9 im Radio 7 Land. Ja, und so hier geht es besonders gut.
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2: Um Streit zu vermeiden, obwohl du stinksauer bist, lass die Familie in Ruhe und lass es einfach an Haushaltsgeräten aus. Die Waschmaschine lügt ja zum Beispiel ständig und sagt, noch 0 Minuten bis zum Ende des Programms. Und dann sind es am Ende 5. Die kannst du beschimpfen.
3: Du Dreckschleuder! Mann!
2: Genau, und die Kaffeemaschine.
3: Ja, jetzt willst du am frühen Morgen noch entkalkt werden, oder was? Was soll ich denn noch machen?
2: Eine Abtropfschale leeren, Brüheinheit reinigen, Wasser nachfüllen und dabei viel schimpfen. Und so bleibt unser Familienfrieden erhalten und unsere Beziehung harmonisch. Und wir beschimpfen voller Leidenschaft den Saugroboter, den Kabelsalat, das Spannbettlaken und natürlich den Drucker.
3: Ja, Papierstau! Kümmer dich selber drum! Idiot!
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1: Ja, es ist immer noch die Unwetterwarnung fürs Radio 7 Land. Also schwere Gewitter, extrem heftiger Starkregen und Hagel angesagt in der Nacht. Jetzt geht das Ganze schon los zum Teil. Vor allem im westlichen Radio 7 Land. Also fahrt bitte vorsichtig, falls ihr noch unterwegs seid. Der neueste Blitzer, der steht in Ulm im Weinbergweg. Der blitzt aus dem Blitzeranhänger. Und alle weiteren findet ihr auf radio7.de. Kommt gut und sicher an.
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1: 21.30 Uhr haben wir jetzt genau und ihr habt es noch nicht ganz geschafft für heute. Kein Problem. Wir liefern euch die Power für die letzten To-Dos. Taylor Swift mit coolem Sound für euren Dienstagabend. Opel Lights und direkt danach ziehen wir das Tempo ein bisschen an. Ja, Endspurt. When did your heart go missing? Ich wünsche euch einen schönen Dienstag.

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1: 21.41 Uhr, hier ist Radio 7 an eurem Dienstag. Ich weiß jetzt auch nicht, wer sich das genau ausgedacht hat, aber es gibt ja so Deos, da steht dann drauf 72 Stunden Schutz oder 96 Stunden Antitranspirant oder was weiß ich was. Ja, das waren bestimmt irgendwelche schlauen Marketingleute und ich muss leider zugeben, es hat funktioniert. Denn die Leute glauben das jetzt und sitzen dann im Zug zum Beispiel neben einem. Ich hatte nämlich letzte Woche frei und bin sehr viel Zug und Bus gefahren. Finde ich ja so mittelgut bei der Hitze. Also wir freuen uns auf jeden Fall auf ein paar kühlere Tage. Und hier gibt es musikalische Abkühlung jetzt schon mal von Tame Impala, Dracula. Mehr Musik, mehr Abwechslung.

0: Es ist kurz vor 10 und ihr hört Radio 7. Und gleich gibt's den Ohrwurm für heute Abend. Der steht fest. Es gibt keinen drin. Tove Lo mit Habits. Wenn ihr gleich von der träumt, dann ist es nicht meine Schuld. Es gibt Power Sound dazu von Axwell Ingrosso und eine Newcomerin aus Hamburg mit ihrem allerersten Hit. Kleiner Spoiler, ist schon ziemlich cool geworden. Mehr Musik, mehr Abwechslung, auch nach 10 hier wieder.
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0: Ja, in Schaffhausen haben wir gerade 20 Grad, Märklingen 21 und in Meersburg 23 Grad. Es wird kühler, am Abend und in der Nacht gehen einige Gewitter runter. Da liegt nämlich auch eine amtliche Unwetterwarnung vom Deutschen Wetterdienst vor. Also schwere Gewitter, extrem heftiger Starkregen und Hagel sind da möglich. Morgen bis zu 25 Grad, in der Früh noch die letzten Schauer.
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2: Ich bin Gisa Weber. Über die Zukunft von Bundestrainer Julian Nagelsmann wird in den kommenden Tagen entschieden. DFB-Präsident Bernd Neuendorf hat eine gründliche Analyse angekündigt und das frühe WM-Aus einen Tiefschlag genannt, nachdem man nicht einfach zur Tagesordnung übergehen könne. Die meisten Fans und Experten fordern einen Neustart ohne Nagelsmann. Als möglicher Nachfolger wird ja schon länger immer wieder Jürgen Klopp ins Spiel gebracht. Währenddessen läuft die WM unbehelligt weiter. Norwegen hat sich im 16. Finale gegen die Elfenbeinküste durchgesetzt. Schon am letzten Tag des Tankrabatts haben die Preise an den Tankstellen deutlich angezogen. Laut ADAC sind die Spritpreise am Mittag im Schnitt um 20 bis 24 Cent nach oben gegangen. Vor 12 hatte es zum Teil an den Tankstellen lange Schlangen gegeben. Morgen fällt der Tankrabatt dann weg. Die Preise dürfen dann wieder um 12 erhöht werden. Menno Gebhardt vom ADAC sagte uns:
3: Wir fordern natürlich eine Entlastung auch weiterhin für die Verbraucher. Und wenn das eben nicht über einen Tankrabatt möglich ist, muss die Regierung auf jeden Fall schauen, dass die Energiepreise gesenkt werden, um hier zumindest eine Entlastung für den Verbraucher zu gewährleisten.
2: Rechtsextremismus bleibt in Deutschland die größte Gefahr für unsere Demokratie. Das zeigt jetzt auch der neue Verfassungsschutzbericht. Letztes Jahr wurden knapp 60.000 extremistisch motivierte Straftaten gezählt. Rund 2/3 kamen dabei von rechts. Aber auch die Bedrohung durch Spionage, Sabotage und Co. durch ausländische Nachrichtendienste bleibt hoch. Bundesinnenminister Alexander Dobrindt sagt:
4: Deutschland steht unter Druck. Die Gegner unserer freiheitlich-demokratischen Grundordnung, sie kommen von außen und von innen. Sie agieren analog und digital. Sie handeln sichtbar und verborgen. Wir stehen im Fadenkreis hybrider Bedrohungen.
2: Der mutmaßliche Täter von Stade ist jetzt in Untersuchungshaft. Gegen ihn ist laut Staatsanwaltschaft Haftbefehl wegen 6-fachen Mordes erlassen worden. Der 45-Jährige soll in einer Jugendhilfeeinrichtung geschossen haben. Hintergrund ist wohl ein Sorgerechtsstreit. Eine Mordkommission ermittelt in dem Fall. Bei dem verheerenden Erdbeben in Venezuela sind wohl rund 58.000 Gebäude zerstört worden. Davon geht die NASA nach Auswertung von Satellitenbildern aus. Mindestens 1.700 Menschen sind bei dem Beben vergangene Woche getötet worden. Zehntausende werden noch vermisst. Angela Merkel wird bald Teil der Ahnengalerie im Kanzleramt. Das Porträt der Altkanzlerin wurde jetzt offiziell enthüllt. Bis Anfang Oktober ist es für Besucher im Bode-Museum zu sehen. Danach hängt es dann im Kanzleramt neben den Porträts aller anderen früheren Kanzler.
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0: Gerade keine größeren akuten Meldungen, aber rechnet wegen der Unwetterwarnung mit Behinderungen auf der Strecke, wenn ihr unterwegs seid. Der neueste Blitzer, der steht in Erbach in der Erlenbachstraße Richtung B311. Alle weiteren auf radio7.de. Kommt gut und sicher an.
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0: Guten Abend zusammen und genau den machen wir gleich noch ein bisschen guter. Egal ob in der Nachtschicht oder gemütlich daheim, Tove Lo mit Habits direkt nach Feel Good Sound von Alle Farben. Schönen Restdienstag euch.
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Hier ist Radio 7 an eurem Dienstagabend mit neuer Mucke. Ja, wir haben eine Newcomerin aus Hamburg am Start. Auf YouTube gerade mal 2000 Abonnenten, aber ich muss sagen, die klingt ganz ehrlich, als hätte sie nie was anderes gemacht. Ich würde es mal so eine Mischung aus Zoe Wees, Leonie und irgendwie ihrem ganz eigenen Ding nennen. Hier ist Tiffany Aris mit Vertigo auf Radio 7. Mehr Musik, mehr Abwechslung.

0: Radio 7 hier um kurz vor 10:30. Und da haben wir gleich was ganz Aktuelles von Alex Warren. Ich finde, dieser Typ hat einfach eine coole Powerstimme. Ist einfach gemacht für so Powerballaden. Ed Sheeran mit einem eurer aktuellen Lieblingshits auch noch mit dabei. Und Katy Perry, die gibt's auch noch. Nach 10:30, das ist mehr Musik, mehr Abwechslung.
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0: Ich weiß, ich hab's versprochen, jetzt muss ich's einlösen. Ganz viel Gefühl für euren späten Abend gibt's jetzt hier mit Alex Warren und direkt danach Ellie Goulding mit einem ihrer absoluten Hammer-Ohrwürmer, Lights. Kommt gut durchs Gewitter, wenn ihr noch unterwegs seid. Schönen späten Dienstagabend.

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Radio 7 hier an eurem späten Dienstagabend. Da wünsche ich euch gutes Durchhalten bei der Nachtschicht, jetzt mit neuer Mucke von Topic und Becky G. Und zu der Sängerin, da muss ich noch was sagen, ja, die war übrigens mal im gelben Power Ranger Kostüm im Fernsehen. Ja, zugegeben, als Sängerin gefällt sie mir dann doch deutlich besser. Beweisstück A, Sorry Papi, neu hier auf Radio 7. Mehr Musik, mehr Abwechslung, schafft's gut.

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1: Heute Abend begrüße ich, Pater Alfred Tönnies, euch, liebe Hörer und Hörerinnen, sehr herzlich. Soziale Arbeit und Seelsorge und das Studieren, duales Studium, beides in den Blick zu nehmen, beides auch zu studieren, sich damit zu beschäftigen. Ein spannendes, was da läuft an der Hochschule in Freiburg. Spannend. Und ich glaube, es gibt viele spannende Dinge auch an den Hochschulen. Morgen früh mehr, so um kurz vor 6.30 Uhr im Radio 7 Morgenteam. Gutes Nächtle, wenn es dann soweit ist.
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3: Für den westlichen Teil Baden-Württembergs liegt immer noch eine Unwetterwarnung vor. Rechnet also mit starken Gewittern, Hagel und Sturmböen in der Nacht. Die regnen sich am frühen Mittwoch noch aus und kühlen ordentlich runter. Bis zu 25 Grad können wir da höchstens erwarten.
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4: Ich bin Gisa Weber. Erst Heimreise, dann Trainerentscheidung. Diesen Fahrplan hat der DFB nach dem frühen WM-Aus angekündigt. Präsident Bernd Neuendorf will die deutsche Leistung in den kommenden Tagen mit der DFB-Spitze gründlich analysieren.
5: Wir werden gemeinsam darüber sprechen, warum es uns nicht gelungen ist, unser Potenzial abzurufen, was durchaus vorhanden ist, warum wir den Erwartungen nicht gerecht geworden sind, die Fußball-Deutschland an uns hat, die wir an uns selber haben. Und ich glaube, wir können nach so einem Turnier nicht einfach zur Tagesordnung übergehen.
4: Auch ohne Deutschland geht es bei der WM natürlich weiter. Norwegen steht nach einem 2:1-Sieg gegen die Elfenbeinküste im Achtelfinale. In Deutschland wächst die Gefahr durch Extremisten. Der Rechtsextremismus bleibt dabei das größte Problem, das zeigt der neue Verfassungsschutzbericht. In dem Bereich geht der Trend weiter, dass die Akteure immer jünger werden, teils noch minderjährig sind. Außerdem sind sie häufig sehr gewaltbereit. Bei Angriffen von außen ist Russland aktuell die größte Bedrohung, so Bundesinnenminister Dobrindt. Da geht es etwa um Sabotage, Cyberangriffe oder Desinformationskampagnen. Der mutmaßliche Täter von Stade ist jetzt in Untersuchungshaft. Gegen ihn ist laut Staatsanwaltschaft Haftbefehl wegen sechsfachen Mordes erlassen worden. Der 45-Jährige soll in einer Jugendhilfeeinrichtung geschossen haben. Hintergrund ist wohl ein Sorgerechtsstreit. Eine Mordkommission ermittelt in dem Fall. Krachende Niederlage für Donald Trump vor dem obersten Gericht in den USA. Der Supreme Court hat eine Anordnung des US-Präsidenten zur Staatsbürgerschaft gekippt. Nach Trumps Willen sollten Kinder, die in den USA geboren werden, nicht mehr automatisch die US-Staatsbürgerschaft bekommen. Das verstößt gegen die Verfassung, sagen die Richter. Sie hatten schon im Februar die meisten von Trumps Zöllen wieder einkassiert. Schluss mit Wucherpreisen bei Tickets für Konzerte oder andere Events. Bundesjustizministerin Hubig arbeitet aktuell an einem Gesetz dagegen. Geplant ist eine Preisobergrenze beim Weiterverkauf, sagte sie dem Portal web.de. So soll Schluss sein mit fetten Aufschlägen. Auch die Wiederverkaufsplattformen sollen stärker in die Pflicht genommen werden. Wer sein Ticket fair weiterverkaufen will, weil er oder sie beispielsweise doch nicht zum Konzert kann, soll das aber weiter dürfen. Der Deutschen Bahn droht auf den Fernverkehrsstrecken in Deutschland mehr Konkurrenz. Die Bundesnetzagentur hat entschieden, dass etwa dem italienischen Konkurrenten Italo Platz gemacht werden muss. Die Italiener wollen ab 2028 unter anderem Verbindungen zwischen München und Berlin anbieten.

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2: 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Ständiges Räuspern. Stöhnen bei jedem Bücken. Und dieses unerträglich laute Schmatzen, wenn er seinen Apfel isst.
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6: Ich bin Gisa Weber. Erst Heimreise, dann Trainerentscheidung. Diesen Fahrplan hat der DFB nach dem frühen WM-Aus angekündigt. Präsident Bernd Neuendorf will die deutsche Leistung in den kommenden Tagen mit der DFB-Spitze gründlich analysieren.
7: Wir werden gemeinsam darüber sprechen, warum es uns nicht gelungen ist, unser Potenzial abzurufen, was durchaus vorhanden ist, warum wir den Erwartungen nicht gerecht geworden sind, die Fußball-Deutschland an uns hat, die wir an uns selber haben. Und ich glaube, wir können nach so einem Turnier nicht einfach zur Tagesordnung übergehen.
6: Auch ohne Deutschland geht es bei der WM natürlich weiter. Norwegen steht nach einem 2:1-Sieg gegen die Elfenbeinküste im Achtelfinale. In Deutschland wächst die Gefahr durch Extremisten. Der Rechtsextremismus bleibt dabei das größte Problem, das zeigt der neue Verfassungsschutzbericht. In dem Bereich geht der Trend weiter, dass die Akteure immer jünger werden, teils noch minderjährig sind. Außerdem sind sie häufig sehr gewaltbereit. Bei Angriffen von außen ist Russland aktuell die größte Bedrohung, so Bundesinnenminister Dobrindt. Da geht es etwa um Sabotage, Cyberangriffe oder Desinformationskampagnen. Der mutmaßliche Täter von Stade ist jetzt in Untersuchungshaft. Gegen ihn ist laut Staatsanwaltschaft Haftbefehl wegen sechsfachen Mordes erlassen worden. Der 45-Jährige soll in einer Jugendhilfeeinrichtung geschossen haben. Hintergrund ist wohl ein Sorgerechtsstreit. Eine Mordkommission ermittelt in dem Fall. Krachende Niederlage für Donald Trump vor dem obersten Gericht in den USA. Der Supreme Court hat eine Anordnung des US-Präsidenten zur Staatsbürgerschaft gekippt. Nach Trumps Willen sollten Kinder, die in den USA geboren werden, nicht mehr automatisch die US-Staatsbürgerschaft bekommen. Das verstößt gegen die Verfassung, sagen die Richter. Sie hatten schon im Februar die meisten von Trumps Zöllen wieder einkassiert. Schluss mit Wucherpreisen bei Tickets für Konzerte oder andere Events. Bundesjustizministerin Hubich arbeitet aktuell an einem Gesetz dagegen. Geplant ist eine Preisobergrenze beim Weiterverkauf, sagte sie dem Portal web.de. So soll Schluss sein mit fetten Aufschlägen. Auch die Wiederverkaufsplattformen sollen stärker in die Pflicht genommen werden. Wer sein Ticket fair weiterverkaufen will, weil er oder sie beispielsweise doch nicht zum Konzert kann, soll das aber weiter dürfen. Der Deutschen Bahn droht auf den Fernverkehrsstrecken in Deutschland mehr Konkurrenz. Die Bundesnetzagentur hat entschieden, dass etwa dem italienischen Konkurrenten Italo Platz gemacht werden muss. Die Italiener wollen ab 2028 unter anderem Verbindungen zwischen München und Berlin anbieten.

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3: Heidi Klum ist 52 geworden und hat verraten, wie sie sich so jung und fit hält. Unter anderem durch ein spezielles Frühstück.
4: Und bitte.
3: Spargel, Zwiebeln, Knoblauch, Brühwürfeln.
4: Das liebe ich.
3: Also als ich das gelesen habe, Leute, habe ich mir gedacht, da verzichte ich lieber auf ein paar Lebensjahre und eine tolle Optik.

0: heute Nacht ist alles drin, von leichten Schauern bis hin zu unwetterartigen Gewittern inklusive Hagel- und Sturmböen. Seid da bitte vorsichtig. Die regnen sich am frühen Mittwoch noch aus und kühlen ordentlich runter. Bis zu 25 Grad können wir da erwarten, also deutlich kühler als die letzten Tage.
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2: Ich bin Gisa Weber. Über die Zukunft von Bundestrainer Julian Nagelsmann wird in den kommenden Tagen entschieden. DFB-Präsident Bernd Neuendorf hat eine gründliche Analyse angekündigt und das frühe WM-Aus einen Tiefschlag genannt. Die meisten Fans und Experten fordern einen Neustart ohne Nagelsmann. Als möglicher Nachfolger wird immer wieder Jürgen Klopp ins Spiel gebracht. Der hält sich da noch ziemlich bedeckt. Bei Magenta TV sagt er:
3: Ich verstehe das, dass wenn über einen Bundestrainer gesprochen wird, dass dann in irgendeiner Form mein Name genannt wird. Aber es ist nicht der Moment, um darüber wirklich zu sprechen. Und es geht nicht immer nur darum, wer könnte das dann leiten. So viele Dinge müssen, glaube ich, angeschoben werden.
2: Währenddessen läuft die WM natürlich auch ohne Deutschland weiter. Norwegen hat sich im 16-Finale gegen die Elfenbeinküste durchgesetzt. Rechtsextremismus bleibt in Deutschland die größte Gefahr für unsere Demokratie. Das zeigt jetzt auch der neue Verfassungsschutzbericht. Letztes Jahr wurden knapp 60.000 extremistisch motivierte Straftaten gezählt. Rund zwei Drittel kamen dabei von rechts. Aber auch die Bedrohung durch Spionage, Sabotage und Co. durch ausländische Nachrichtendienste bleibt hoch. Bundesinnenminister Alexander Dobrindt sagt:
4: Deutschland steht unter Druck. Die Gegner unserer freiheitlich-demokratischen Grundordnung, sie kommen von außen und von innen. Sie agieren analog und digital. Sie handeln sichtbar und verborgen. Wir stehen im Fadenkreis hybrider Bedrohungen.
2: Schon am letzten Tag des Tankrabatts haben die Preise an den Tankstellen deutlich angezogen. Laut ADAC sind die Spritpreise am Mittag im Schnitt um 20 bis 24 Cent nach oben gegangen. Vor 12 hatte es zum Teil an den Tankstellen lange Schlangen gegeben. Morgen fällt der Tankrabatt dann weg. Die Preise dürfen dann wieder um 12 erhöht werden. Menno Gebhardt vom ADAC sagte uns:
5: Wir fordern natürlich eine Entlastung auch weiterhin für die Verbraucher. Und wenn das eben nicht über einen Tankrabatt möglich ist, muss die Regierung auf jeden Fall schauen, dass die Energiepreise gesenkt werden, um hier zumindest eine Entlastung für den Verbraucher zu gewährleisten.
2: Bundesjustizministerin Hubig arbeitet aktuell an einem Gesetz gegen Ticketwucher. Dem Portal web.de hat sie jetzt erste Maßnahmen genannt. Es geht ihr beispielsweise um eine Preisobergrenze. Die soll verhindern, dass Tickets mit fetten Aufschlägen weiterverkauft werden. In Finnland ist das klassische Festnetztelefon Geschichte. Das analoge Kupferkabelnetz wurde abgeschaltet. Auch andere Länder haben das schon gemacht. In Deutschland soll Glasfaser die alten Kupferkabel nach und nach ablösen. Ein zentrales Abschaltdatum gibt es aber nicht.

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3: 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Das ist so niedlich.
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10: Ich bin Gisa Weber. Über die Zukunft von Bundestrainer Julian Nagelsmann wird in den kommenden Tagen entschieden. DFB-Präsident Bernd Neuendorf hat eine gründliche Analyse angekündigt und das frühe WM aus einen Tiefschlag genannt. Die meisten Fans und Experten fordern einen Neustart ohne Nagelsmann. Als möglicher Nachfolger wird immer wieder Jürgen Klopp ins Spiel gebracht. Der hält sich da noch ziemlich bedeckt. Bei Magenta TV sagt er:
11: Ich verstehe das, dass wenn über einen Bundestrainer gesprochen wird, dass dann in irgendeiner Form mein Name genannt wird. Aber es ist nicht der Moment, um darüber wirklich zu sprechen. Und es geht nicht immer nur darum, wer könnte das dann leiten. So viele Dinge müssen, glaube ich, angeschoben werden.
10: Währenddessen läuft die WM natürlich auch ohne Deutschland weiter. Norwegen hat sich im 16. Finale gegen die Elfenbeinküste durchgesetzt. Rechtsextremismus bleibt in Deutschland die größte Gefahr für unsere Demokratie. Das zeigt jetzt auch der neue Verfassungsschutzbericht. Letztes Jahr wurden knapp 60.000 extremistisch motivierte Straftaten gezählt. Rund zwei Drittel kamen dabei von rechts. Aber auch die Bedrohung durch Spionage, Sabotage und Co. durch ausländische Nachrichtendienste bleibt hoch. Bundesinnenminister Alexander Dobrindt sagt:
12: Deutschland steht unter Druck. Die Gegner unserer freiheitlich-demokratischen Grundordnung, sie kommen von außen und von innen. Sie agieren analog und digital. Sie handeln sichtbar und verborgen. Wir stehen im Fadenkreis hybrider Bedrohungen.
10: Schon am letzten Tag des Tankrabatts haben die Preise an den Tankstellen deutlich angezogen. Laut ADAC sind die Spritpreise am Mittag im Schnitt um 20 bis 24 Cent nach oben gegangen. Vor 12 hatte es zum Teil an den Tankstellen lange Schlangen gegeben. Morgen fällt der Tankrabatt dann weg. Die Preise dürfen dann wieder um 12 erhöht werden. Menno Gebhardt vom ADAC sagte uns:
13: Wir fordern natürlich eine Entlastung auch weiterhin für die Verbraucher. Und wenn das eben nicht über einen Tankrabatt möglich ist, muss die Regierung auf jeden Fall schauen, dass die Energiepreise gesenkt werden, um hier zumindest eine Entlastung für den Verbraucher zu gewährleisten.
10: Bundesjustizministerin Hubig arbeitet aktuell an einem Gesetz gegen Ticketwucher. Dem Portal web.de hat sie jetzt erste Maßnahmen genannt. Es geht ihr beispielsweise um eine Preisobergrenze. Die soll verhindern, dass Tickets mit fetten Aufschlägen weiterverkauft werden. In Finnland ist das klassische Festnetztelefon Geschichte. Das analoge Kupferkabelnetz wurde abgeschaltet. Auch andere Länder haben das schon gemacht. In Deutschland soll Glasfaser die alten Kupferkabel nach und nach ablösen. Ein zentrales Abschaltdatum gibt es aber nicht.
1: Ja.

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3: 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Für eine Achtjährige, toll.
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7: Die Nacht bleibt zum Teil ungemütlich. Immer wieder Gewitter, Hagel und Unwetter im Radio 7 Land. Passt auf euch auf. Der Mittwoch hat dann bis zu 25 Grad im Gepäck. Es wird also deutlich kühler als die letzten Tage. Gerade in der ersten Tageshälfte kann es auch noch ziemlich ungemütlich sein.
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8: Im Studio Gisa Weber. Erst Heimreise, dann Trainerentscheidung. Diesen Fahrplan hat der DFB nach dem frühen WM-Aus angekündigt. Präsident Bernd Neuendorf will die deutsche Leistung in den kommenden Tagen mit der DFB-Spitze gründlich analysieren.
9: Wir werden gemeinsam darüber sprechen, warum es uns nicht gelungen ist, unser Potenzial abzurufen, was durchaus vorhanden ist, warum wir den Erwartungen nicht gerecht geworden sind, die Fußball-Deutschland an uns hat, die wir an uns selber haben. Und ich glaube, wir können nach so einem Turnier nicht einfach zur Tagesordnung übergehen.
8: Auch ohne Deutschland geht es bei der WM natürlich weiter. Norwegen steht nach einem 2:1-Sieg gegen die Elfenbeinküste im Achtelfinale. Das dürfte ein echter Kraftakt werden heute. Schwarz-Rot will große Reformen auf den Weg bringen. Und heute beim Koalitionsausschuss soll der große Durchbruch gelingen. Anne Brauer.
10: Ja, Stichwort Rentenreform. Da gibt's begründeten Optimismus, dass da jetzt richtig was geht. Da hat sich die Bundesregierung zuletzt auffallend entschlossen und einig präsentiert. Anders beim Thema Steuern. Da soll irgendwie das Kunststück gelingen, viele Menschen zu entlasten, ohne die Staatskasse zu sehr zu belasten. Und es steht auch noch genug weiteres auf der Tagesordnung. Arbeit, Soziales, Bürokratieabbau. Gut möglich, dass die Spitzen von Schwarz-Rot bei ihrem Treffen in die Verlängerung müssen. Und das dann hoffentlich mit besserem Ende als beim DFB-Team.
8: Der Tankrabatt ist jetzt Geschichte, damit dürften die Spritpreise ab dem Mittag wieder hochgehen. Mit dem neuen Monat gibt es aber auch noch weitere Änderungen. Unter anderem soll die Steuererklärung einfacher werden, Jana Klonikowski.
11: Genau, mit einem Klick gibt's eine vorausgefüllte Erklärung, zumindest für ledige und kinderlose Arbeitnehmer und für Rentner. Rentner bekommen außerdem gut 4% mehr Geld. Das sind im Schnitt so knapp 80 Euro im Monat. Damit Deutschland für Airlines wieder attraktiver wird, sinkt die Luftverkehrssteuer. Und die Bahn geht den nächsten Schritt für mehr Sicherheit fürs Personal. Es startet ein Trageversuch mit stichfesten Westen.
8: Angela Merkel wird bald Teil der Ahnengalerie im Kanzleramt. Das Porträt der Altkanzlerin wurde jetzt offiziell enthüllt. Bis Anfang Oktober ist es für Besucher im Bode-Museum zu sehen. Danach hängt es dann im Kanzleramt neben den Porträts aller anderen früheren Kanzler.

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3: Für die besten Vorhersagen zum Wetter gibt es ganz verlässliche Do-It-Yourself-Wetterstation. Du spannst eine Wäscheleine und hängst Wäsche dran. Dann kannst du ganz genau ablesen. Wäsche flattert, es ist windig. Wäsche nass, Regen. Wäsche trocken, Sommer. Wäsche weg, Sturm.
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7: Im Studio Gisa Weber. Erst Heimreise, dann Trainerentscheidung. Diesen Fahrplan hat der DFB nach dem frühen WM-Aus angekündigt. Präsident Bernd Neuendorf will die deutsche Leistung in den kommenden Tagen mit der DFB-Spitze gründlich analysieren.
8: Wir werden gemeinsam darüber sprechen, warum es uns nicht gelungen ist, unser Potenzial abzurufen, was durchaus vorhanden ist, warum wir den Erwartungen nicht gerecht geworden sind, die Fußball-Deutschland an uns hat, die wir an uns selber haben. Und ich glaube, wir können nach so einem Turnier nicht einfach zur Tagesordnung übergehen.
7: Auch ohne Deutschland geht es bei der WM natürlich weiter. Norwegen steht nach einem 2:1-Sieg gegen die Elfenbeinküste im Achtelfinale. Das dürfte ein echter Kraftakt werden heute. Schwarz-Rot will große Reformen auf den Weg bringen. Und heute beim Koalitionsausschuss soll der große Durchbruch gelingen. Anne Brauer.
9: Ja, Stichwort Rentenreform. Da gibt's begründeten Optimismus, dass da jetzt richtig was geht. Da hat sich die Bundesregierung zuletzt auffallend entschlossen und einig präsentiert. Anders beim Thema Steuern. Da soll irgendwie das Kunststück gelingen, viele Menschen zu entlasten, ohne die Staatskasse zu sehr zu belasten. Und es steht auch noch genug weiteres auf der Tagesordnung. Arbeit, Soziales, Bürokratieabbau. Gut möglich, dass die Spitzen von Schwarz-Rot bei ihrem Treffen in die Verlängerung müssen. Und das dann hoffentlich mit besserem Ende als beim DFB-Team.
7: Der Tankrabatt ist jetzt Geschichte, damit dürften die Spritpreise ab dem Mittag wieder hochgehen. Mit dem neuen Monat gibt es aber auch noch weitere Änderungen. Unter anderem soll die Steuererklärung einfacher werden, Jana Klonikowski.
10: Genau, mit einem Klick gibt's eine vorausgefüllte Erklärung, zumindest für ledige und kinderlose Arbeitnehmer und für Rentner. Rentner bekommen außerdem gut 4% mehr Geld. Das sind im Schnitt so knapp 80 Euro im Monat. Damit Deutschland für Airlines wieder attraktiver wird, sinkt die Luftverkehrssteuer. Und die Bahn geht den nächsten Schritt für mehr Sicherheit fürs Personal. Es startet ein Trageversuch mit stichfesten Westen.
7: Angela Merkel wird bald Teil der Ahnengalerie im Kanzleramt. Das Porträt der Altkanzlerin wurde jetzt offiziell enthüllt. Bis Anfang Oktober ist es für Besucher im Bode-Museum zu sehen. Danach hängt es dann im Kanzleramt neben den Porträts aller anderen früheren Kanzler.

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6: Heute Nacht ist alles drin, von leichten Schauern bis hin zu unwetterartigen Gewittern inklusive Hagel- und Sturmböen. Seid da bitte vorsichtig. Die regnen sich am frühen Mittwoch noch aus und kühlen ordentlich runter. Bis zu 25 Grad können wir da erwarten, also deutlich kühler als die letzten Tage.
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7: Ich bin Gisa Weber. Katerstimmung in Fußball-Deutschland. Und nach dem frühen und enttäuschenden WM-Aus nimmt die Trainerdiskussion Fahrt auf. Julian Nagelsmann schließt einen Rücktritt bisher aus. Und was sagt der DFB, Jana Klonikowski?
8: Tja, der will sich noch Zeit lassen. DFB-Präsident Bernd Neuendorf kündigt in einem schriftlichen Statement eine umfassende Analyse in den nächsten Tagen an. Er spricht auch von einem Tiefschlag, nach dem man nicht zur Tagesordnung übergehen kann. Als möglicher Nagelsmann-Nachfolger wird ja immer wieder Jürgen Klopp genannt. Der hält sich da aber erstmal noch bedeckt. Die Heimreise tritt das DFB-Team übrigens nicht gemeinsam, sondern in kleineren Gruppen an.
7: Und auch ohne Deutschland geht es bei der WM natürlich weiter. Norwegen steht nach einem 2:1-Sieg gegen die Elfenbeinküste im Achtelfinale, sowie Frankreich nach einem 3:0 gegen Schweden. Gelingt heute der Durchbruch? Die Spitzen von Schwarz-Rot treffen sich zum Koalitionsausschuss und wollen die Weichen für die ganz großen Reformen stellen. Mehr von Anne Brauer.
9: Vielleicht waren ja die Expertenvorschläge für die Rentenreform vor ein paar Tagen der Befreiungsschlag. Bei dem Thema präsentiert sich Schwarz-Rot zupackend und einig. Jetzt geht es darum, den Schwung auch in die anderen Themen mitzunehmen. Arbeit, Soziales, Steuern zum Beispiel. Und es geht darum, die Villa Borsig abzuhaken. Dort war ein Spitzentreffen der Koalition im April zum ziemlichen Desaster geworden. Ohne Ergebnisse, aber mit viel Streit. Heute soll es also unbedingt andersrum laufen.
7: Neuer Monat, neue Regeln. Mit dem Juli kann es beim Online-Shopping teurer werden. Das gilt für Waren aus Nicht-EU-Ländern. Bei Sendungen unter 150 Euro wird eine pauschale Zollgebühr von 3 Euro draufgeschlagen. Das soll die Paketflut von Temu, Shein und Co. eindämmen. Außerdem ist der Tankrabatt Geschichte. Und die Steuererklärung mit einem Klick kommt. Zunächst für ledige und kinderlose Arbeitnehmer sowie für Rentner. Und die Rente sowie die Mindestlöhne für Pfleger steigen. Der Deutschen Bahn droht auf den Fernverkehrsstrecken in Deutschland mehr Konkurrenz. Die Bundesnetzagentur hat entschieden, dass etwa dem italienischen Konkurrenten Italo Platz gemacht werden muss. Die Italiener wollen ab 2028 unter anderem Verbindungen zwischen München und Berlin anbieten. In Finnland ist das klassische Festnetztelefon Geschichte. Das analoge Kupferkabelnetz wurde abgeschaltet. Auch andere Länder haben das schon gemacht. In Deutschland soll Glasfaser die alten Kupferkabel nach und nach ablösen. Ein zentrales Abschaltdatum gibt es aber nicht.